0: kehrte 2019 noch einmal zurück. Zuletzt war die Karriere des Ex-Nationalspielers in England ins Stocken geraten.
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2: Hallo auf die Straßen. Aktuell liegen uns keine Meldungen vor. Ihr habt freie Fahrt. In 30 Minuten gibt es hier das nächste Update. Kommt gut und sicher an euer Ziel.
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2: In Bremen sind es aktuell 13 Grad. Delmenhorst kommt auf die gleiche Temperatur, also ebenfalls 13 Grad. In Ganderkesee ist es mit 14 Grad eine Spur milder. In der Nacht sinkt das Thermometer auf milde 17 Grad. Morgen wird es teils bewölkt mit Regen bei anfangs 17 Grad. Im Laufe des Tages steigt das Thermometer auf bis zu 21 Grad an.

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1: Ich bin David Riemer. Die Bundesregierung reagiert auf die relativ neue Bedrohung durch Drohnen. Am Testflughafen des Deutschen Zentrums für Luft- und Raumfahrt in Kochstedt in Sachsen-Anhalt eröffnet sie heute eine Forschungseinrichtung für Drohnensicherheit. Hier sollen innovative Technologien in Reallaboren erforscht, entwickelt und erprobt werden.
2: Innenminister Dobrindt hatte die Eröffnung des neuen Technologiezentrums kurz nach dem Vorfall von Leipzig verkündet. Am Flughafen Leipzig-Halle war Anfang des Monats eine mit Sprengstoff und Zünder bestückte Drohne entdeckt worden. Das neue Zentrum soll helfen, dass die Airports und Sicherheitskräfte in Zukunft besser vorbereitet sind. Also, dass sie zum Beispiel schnell erkennen, ist es ein Angriff oder die verwirrte Drohne eines Hobbyfotografen. Aus Berlin, Uli Reitinger.
1: Das Oberlandesgericht Stuttgart will am Vormittag das Urteil gegen drei junge Männer verkünden, die als Agenten im Auftrag Russlands Anschläge auf den Güterverkehr in Deutschland vorbereitet haben sollen. Die Bundesanwaltschaft fordert mehrjährige Haftstrafen für die Beschuldigten. Die drei Ukrainer sollen Teil eines Sabotageplans gegen Transportwege eines Paketdienstleisters gewesen sein. Die Verteidiger beantragten Freispruch. Am Kampf gegen die verheerenden Brände im belgischen Naturschutzgebiet Hohes Venn beteiligen sich auch in dieser Nacht zahlreiche Einsatzkräfte aus Deutschland. Einsatzkräfte von Feuerwehren, Technischen Hilfswerk, Rettungsdiensten und Polizei sind im Einsatz. Die Brandlinie ist derzeit rund 2,3 Kilometer von der deutschen Grenze entfernt. Die evakuierten Bewohner von Monschau-Kaltherberg können weiterhin nicht in ihre Häuser zurück.
3: Das Feuer aus Belgien ist bisher nicht weiter Richtung Monschau in der Eifel vorgerückt. Regen und ausbleibender Wind wirken sich derzeit positiv aus, wie es von der Monschauer Einsatzleitung hieß. Man habe die Situation etwas entschärfen können. Die Menschen aus dem grenznahen Ortsteil Kaltherberg, die evakuiert worden waren, können aktuell noch nicht in ihre Häuser zurück. Die Evakuierung wird noch aufrechterhalten. Tine Klimach, Nachrichtenredaktion.
1: Das BSW will seine interne Auseinandersetzung um seine Regierungsbeteiligung in Thüringen auf einem Sonderparteitag klären. Das teilte die Landespartei mit. Außerdem sei beschlossen worden, den Beschluss des BSW-Bundesvorstandes, aus der Thüringer Regierungskoalition auszusteigen und Verhandlungen für eine Expertenregierung aufzunehmen, nicht zu folgen. Das BSW regiert in Thüringen mit CDU und SPD in einer sogenannten Brombeer-Koalition.
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4: Auf der A1 zwischen Wildeshausen Nord und Groß-Ippena gibt es Gefahr durch Rehe auf der Fahrbahn. Das betrifft beide Richtungen. Gute Fahrt.
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4: In Osterholz sind es aktuell 14 Grad. Ganderkesee kommt auf die gleiche Temperatur. In Bremen sind es 13 Grad. In der Nacht sinkt das Thermometer auf milde 17 Grad. Morgen wird es teils bewölkt mit Regen, bei anfangs 17 Grad. Im Laufe des Tages steigt das Thermometer auf bis zu 21 Grad an.

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1: Ich bin David Riemer. Heute soll das Urteil gegen drei mutmaßliche Agenten fallen. Die Angeklagten stammen aus der Ukraine und sollen in russischem Auftrag Anschläge vorbereitet haben.
2: Laut Anklage bekamen die drei den Auftrag von einem russischen Geheimdienst. Sie sollten Pakete in die Ukraine schicken, Brandsätze, die in Lastern oder Lagerhallen explodieren, einen großen Schaden anrichten und eine noch größere Verunsicherung in der Ukraine auslösen sollten. Zur Vorbereitung sollen die Angeklagten harmlose Pakete mit einem GPS-Tracker in die Ukraine verschickt haben. So wollten sie die Wege der Pakete nachvollziehen. Bevor sie Schaden anrichten konnten, wurden die drei im Mai 2025 in Köln, Konstanz und in der Schweiz festgenommen. Uli Reitinger, Nachrichtenredaktion.
1: Am Kampf gegen die verheerenden Brände im belgischen Naturschutzgebiet Hohes Venn beteiligen sich auch in dieser Nacht zahlreiche Einsatzkräfte aus Deutschland. Insgesamt sind 240 Einsatzkräfte von Feuerwehren, Technischem Hilfswerk, Rettungsdiensten und Polizei im Einsatz. Die Brandlinie ist derzeit rund 2,3 Kilometer von der deutschen Grenze entfernt. Für die Nacht wird eine Windrichtungsänderung erwartet. Die evakuierten Bewohner von Monschau-Kaltherberg können weiterhin nicht in ihre Häuser zurück. In Deutschland steigt der Anteil junger Menschen, die ohne Job, Bildungs- oder Ausbildungsplatz dastehen. Im vergangenen Jahr traf das auf 10% der Menschen im Alter zwischen 20 und 24 Jahren zu. Das teilte das Statistische Bundesamt mit. Im Jahr davor waren es noch 9,5%.
3: Viele der jungen Menschen sind arbeitssuchend oder stehen kurz vor Studium oder Ausbildung laut Bildungsbericht. Aber fast 2/3 stehen dem Arbeitsmarkt nicht zur Verfügung, wegen Betreuungspflichten und gesundheitlicher Probleme. Dadurch gingen wichtige Fachkräfte verloren, so die gewerkschaftliche Hans-Böckler-Stiftung. Abhilfe könne eine echte Ausbildungsgarantie bringen. Bei den Arbeitsagenturen müsste die Förderung im Mittelpunkt stehen, statt Sanktionen und Druck, sagt der Sozialverband Deutschland, um beim Einstieg in die Arbeit zu unterstützen. Tine Klimach, Nachrichtenredaktion.
1: Zum Fußball. Stürmer Niklas Füllkrug steht laut Medienbericht vor einer Rückkehr zum Bundesligisten Werder Bremen. Der Medizincheck steht heute an, berichtet Sky. Demnach soll der 33-Jährige vom Premier League-Absteiger West Ham United ausgeliehen werden. Dort lief es für den Ex-Nationalspieler zuletzt nicht mehr so, wie er hofft.
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4: Hallo auf die Straßen. Aktuell liegen uns keine Meldungen vor. Ihr habt freie Fahrt. In 30 Minuten gibt es hier das nächste Update. Kommt gut und sicher an euer Ziel.
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4: In Osterholz messen wir aktuell 14 Grad. In Bremen und Delmenhorst sind es jeweils 13 Grad. In der Nacht sinkt das Thermometer auf milde 17 Grad. Morgen wird es teils bewölkt mit Regen bei anfangs 17 Grad. Im Laufe des Tages steigt das Thermometer auf bis zu 21 Grad an.

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1: Ich bin David Riemer. Der Kampf gegen die verheerenden Flächenbrände im belgischen Naturschutzgebiet Hohes Venn dauert an. Auch Einsatzkräfte aus Deutschland sind im Einsatz. Die Feuerwehr bereitet sich wegen erwarteter starker Winde auf eine ganz neue Lage vor. Gleichzeitig erwartet der Deutsche Wetterdienst für heute mehr Regen als am Vortag. Die Brandlinie war am Abend rund 2,3 Kilometer von der deutschen Grenze entfernt. Die Bundesregierung reagiert auf die relativ neue Bedrohung durch Drohnen. Am Testflughafen des Deutschen Zentrums für Luft- und Raumfahrt in Kochstedt in Sachsen-Anhalt eröffnet sie heute eine Forschungseinrichtung für Drohnensicherheit. Hier sollen innovative Technologien in Reallaboren erforscht, entwickelt und erprobt werden.
2: Innenminister Dobrindt hatte die Eröffnung des neuen Technologiezentrums kurz nach dem Vorfall von Leipzig verkündet. Am Flughafen Leipzig-Halle war Anfang des Monats eine mit Sprengstoff und Zünder bestückte Drohne entdeckt worden. Das neue Zentrum soll helfen, dass die Airports und Sicherheitskräfte in Zukunft besser vorbereitet sind. Also, dass sie zum Beispiel schnell erkennen, ist es ein Angriff oder die verwirrte Drohne eines Hobbyfotografen. Das Ziel, sagt Dobrindt, Wissenschaft, Technologie und die Anforderungen der Sicherheitsbehörden zusammenzuführen. Aus Berlin, Uli Reitinger.
1: Der Bauernverband legt heute die Erntebilanz dieses Sommers vor. Wegen der anhaltenden Trockenheit machen sich die Landwirte auf erhebliche Einbußen gefasst. Teils drohen sogar Totalausfälle.
3: Es ist zu trocken, unter anderem für Weizen, Kartoffeln oder Zuckerrüben. Bauernpräsident Ruckwied sprach zuletzt von einer brutal angespannten wirtschaftlichen Lage. In südlichen Teilen Deutschlands hält er sogar totale Ertragsausfälle für möglich. Etwas besser ist es in den nördlichen Regionen, wo es immer wieder etwas geregnet hat. In mehreren Bundesländern, vor allem im Süden, brechen durch die Hitze und Trockenheit auch die Futterbestände ein. Vereinzelt zwingt das Landwirte, Tiere früher als geplant schlachten zu lassen. Babit Büchner, Nachrichtenredaktion.
1: Das Oberlandesgericht Stuttgart will heute das Urteil gegen drei junge Männer verkünden, die als Agenten im Auftrag Russlands Anschläge auf den Güterverkehr in Deutschland vorbereitet haben sollen. Die Bundesanwaltschaft wirft den Ukrainern Agententätigkeit und die Verabredung zu Brandanschlägen vor. Die Männer sollen Teil eines Sabotageplans gewesen sein, der auf Transportwege eines Paketdienstleisters abzielte. Sie wurden im Mai vergangenen Jahres festgenommen.
4: Und jetzt für euch das Bremen-Update mit Philipp Stammer. Die BSAG baut ihr Angebot in Bremen aus. Auf mehreren wichtigen Linien fahren Busse und Bahn werktags jetzt alle 7,5 Minuten. Auch am Wochenende gibt es mehr Fahrten. Ein Bremer Logistikunternehmen investiert rund 20 Millionen Euro in Bremerhaven. Im Fischereihafen entsteht eine neue Logistikhalle mit rund 18.000 Quadratmetern Fläche. Fertig sein soll sie Anfang 2027. Und im Land Bremen sind noch zahlreiche Ausbildungsplätze frei. Gesucht wird unter anderem im Handwerk, im Handel und in technischen Berufen.
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5: Auf der A293 zwischen Kreuz Oldenburg Nord und B211 laufen Personen auf der Fahrbahn. Das gilt für beide Richtungen. Gute Fahrt.
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5: In Bremerhaven sind es aktuell 13 Grad und in Achim ist es genauso warm. Delmhorst meldet mit 14 Grad etwas mehr. Heute erwartet euch ein wechselhafter Tag mit teils bewölktem Himmel und Regen. Das Ganze bei maximal 18 Grad.

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4: Hey Wölfe, hier ist euer Country Baron und ich habe jetzt drei Geschichten zu unserer Legende Dolly Parton. Dolly Parton schrieb 1973 I Will Always Love You als Abschiedslied für ihren Mentor Porter Wagoner, als sie dessen Show verlassen hatte. Die Country-Version war schon ein Hit, aber als Whitney Houston den Song 1992 für The Bodyguard gecovert hatte, wurde er weltweit berühmt. Houstons Version machte das Lied noch legendärer und zeigte, wie zeitlos Dollys Original ist. '95 startete Dolly Parton die Imagination Library, ein Programm, das kostenlose Bücher an Kinder in armen Gegenden verteilt. Was als kleines Projekt in Tennessee begonnen hatte, ist mittlerweile ein weltweiter Erfolg. Heute bekommen über 2 Millionen Kinder in den USA, Kanada und Großbritannien regelmäßig Bücher, was Dollys Engagement für Bildung unterstreicht.
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4: 1999 wurde Dolly Parton in die Country Music Hall of Fame aufgenommen. Das ist wie der Oscar der Country Musik. Ihre Aufnahme war ein riesiger Karrieremoment und würdigte ihren riesigen Einfluss auf das Genre und ihre Pionierarbeit im Country-Bereich.
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6: Mit Philipp Stammer. Brems Verwaltung soll künftig stärker künstliche Intelligenz einsetzen. Der Senat will dazu heute eine neue KI-Strategie beschließen. Sie umfasst insgesamt 39 Projekte und soll Behörden leistungsfähiger machen und Mitarbeiter entlasten. So wird bereits in der Wohngeldstelle getestet, ob KI bei der schnelleren Bearbeitung von Anträgen helfen kann. Entscheidungen über Anträge darf die Technik aber nicht selbst treffen. Auch sollen sämtliche Daten innerhalb der Bremer Verwaltung bleiben. Geplant ist außerdem ein zentrales KI-Kompetenzzentrum, das Behörden bei neuen Anwendungen unterstützt. An der Entwicklung der Strategie waren rund 18.000 Beschäftigte beteiligt. Ziel ist es auch, den Service für Bürger zu verbessern. In Bremerhaven sind auch nach dem Start des neuen Ausbildungsjahres noch zahlreiche Lehrstellen frei. Gesucht werden Nachwuchskräfte in ganz unterschiedlichen Bereichen. Vom Handwerker über den Handel bis zu technischen Berufen. Die Arbeitsagentur macht deshalb deutlich, auch wer bisher keinen Ausbildungsplatz gefunden hat, hat weiterhin Chancen. Bewerbungen sind auch nach dem offiziellen Ausbildungsstart noch möglich. Viele Betriebe suchen weiterhin dringend Nachwuchs und können Auszubildende auch später einstellen. Die Berufsberatung hilft bei der Suche nach der passenden Stelle und zeigt Alternativen auf, wenn es mit dem ursprünglichen Wunschberuf nicht klappt. Die BSAG baut ihr Angebot in Bremen aus. Auf den Linien 6 und 24 sowie der Linie 4 zwischen Arsten und Borgfeld fahren Busse und Bahn werktags jetzt alle 7,5 Minuten. Auch am Wochenende werden zahlreiche Linien häufiger bedient. Die Linie 20 fährt zudem weiter bis zur Überseeinsel.
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9: Hallo auf die Straßen. Aktuell liegen uns keine Meldungen vor. Ihr habt freie Fahrt. In 30 Minuten gibt es hier das nächste Update. Kommt gut und sicher an euer Ziel.
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9: In Ganderkesee, Osterholz und Delmenhorst zeigt das Thermometer aktuell überall 14 Grad. Heute erwartet euch ein wechselhafter Tag mit teils bewölktem Himmel und Regen, das Ganze bei maximal 18 Grad.

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1: Ich bin Tine Klimach. Der Kampf gegen die Flächenbrände im belgischen Naturschutzgebiet Hohes Venn dauert an. Auch Einsatzkräfte aus Deutschland sind im Einsatz. Die Feuerwehr bereitet sich wegen erwarteter starker Winde auf eine ganz neue Lage vor. Gleichzeitig erwartet der Deutsche Wetterdienst für heute mehr Regen als am Vortag. Die Brandlinie war am Abend rund 2,3 Kilometer von der deutschen Grenze entfernt. Heute soll das Urteil gegen drei mutmaßliche Agenten fallen. Die Angeklagten stammen aus der Ukraine und sollen im russischen Auftrag Anschläge vorbereitet haben.
2: Laut Anklage bekamen die drei den Auftrag von einem russischen Geheimdienst. Sie sollten Pakete in die Ukraine schicken, Brandsätze, die in Lastern oder Lagerhallen explodieren, einen großen Schaden anrichten und eine noch größere Verunsicherung in der Ukraine auslösen sollten. Zur Vorbereitung sollen die Angeklagten harmlose Pakete mit einem GPS-Tracker in die Ukraine verschickt haben. So wollten sie die Wege der Pakete nachvollziehen. Bevor sie Schaden anrichten konnten, wurden die drei im Mai 2025 in Köln, Konstanz und in der Schweiz festgenommen. Uli Reitinger, Nachrichtenredaktion.
1: Die am Boden messbare UV-Strahlung der Sonne nimmt laut einer neuen Untersuchung in ganz Europa zu. Hauptgrund dafür ist, dass es weniger Wolken gibt. Das teilte das an der Datenauswertung beteiligte Bundesamt für Strahlenschutz in Salzgitter mit.
3: Örtliche Messungen haben schon darauf hingedeutet, jetzt bestätigen europaweite Daten einen besorgniserregenden Trend. An 26 von 40 Messstationen nahm die UV-Strahlung jährlich um 10-20% zu, vor allem in Mittel- und Westeuropa, auch in Deutschland. Damit steigt das Gesundheitsrisiko, denn die ultraviolette Strahlung gilt als Hauptursache für Hautkrebs. Sie kann außerdem die Augen schädigen. Unter anderem wegen des Klimawandels gibt es weniger schützende Wolken. Die Experten vom Strahlenschutzamt fordern mehr Schattenplätze. Ursula Winkler, Nachrichtenredaktion.
1: Der Deutsche Bauernverband stellt heute eine Bilanz der Ernte in diesem Sommer vor. Angesichts anhaltender Trockenheit und Hitze zeichnen sich deutliche Einbußen bei Getreide und Raps ab. Erwartet werden unterdurchschnittliche Ergebnisse. Vor allem in Süddeutschland kam es nach Branchenangaben zu größeren Schäden, die zu totalen Ertragsausfällen führen könnten. Teils gibt es auch Engpässe bei Tierfutter. Der Bauernverband forderte wegen einer angespannten Lage vieler Höfe Finanzhilfen der Politik.
4: Und jetzt für euch das Bremen-Update mit Philipp Stammer. Die BSAG baut ihr Angebot in Bremen aus. Auf mehreren wichtigen Linien fahren Bus und Bahn werktags jetzt alle 7,5 Minuten. Auch am Wochenende gibt es mehr Fahrten. Ein Bremer Logistikunternehmen investiert rund 20 Millionen Euro in Bremerhaven. Im Fischereihafen entsteht eine neue Logistikhalle mit rund 18.000 Quadratmetern Fläche. Fertig sein soll sie Anfang 2027. Und im Land Bremen sind noch zahlreiche Ausbildungsplätze frei. Gesucht wird unter anderem im Handwerk, im Handel und in technischen Berufen.
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5: Auf der A1 Richtung Bremen zwischen Brinkum und Bremen-Arsten gibt es 2 Kilometer Stau. Ihr verliert dort mindestens 5 Minuten. Gute Fahrt.
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5: In Bremerhaven sind es aktuell 13 Grad. Genauso warm ist es in Bremen. Auch dort messen wir 13 Grad. In Osterholz zeigt das Thermometer 14 Grad. Heute erwartet euch ein wechselhafter Tag. Mit teils bewölktem Himmel und Regen. Das Ganze bei maximal 18 Grad.
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6: Hey ho, wunderschönen guten Morgen. Neuer Tag, neuer Start in diesen Country Morgen. Gleich habe ich für euch Chris Stapleton, The Gambler, und zwar in seiner Live-Cover-Version. Und davor noch Jake Owen mit Barefoot Blue Jean Night. Ich bin Zettel, wir haben Dienstag, den 18. August. Kommt gut rein.

0: mal wieder ein ganz tolles Country-Event an der Nordseeküste, nämlich das Wattenkanal Country Music Festival in Hooksiel immer wieder ein bisschen vor. Und da wollen wir jetzt auch nochmal drauf schauen. Dafür bei mir deiner der Mitveranstalter, Peter Kramer. Grüß dich.
1: Howdy und moin Settel.
0: Peter, du hast uns jetzt schon erzählt, was denn das Wattenkanal Country zum Beispiel ist. Wir haben auch noch gar nicht über den Standort gesprochen. Was macht denn eigentlich Hooksiel so als Eventstandort so besonders?
1: Das Wattenkanal Country in Hooksiel ist ja alleine schon im Wangerland eines der größten Tourismus Destinations hier in Norddeutschland mit über 1,6 Millionen Übernachtungen, Nordseenähe inklusive. Also von daher, wenn das nicht funktioniert, was dann? Wenn man quasi abends dann der Band lauscht und auch abgeht, je nachdem, was gerade für eine Musikrichtung läuft, hat man das Rauschen des Meeres im Hintergrund. Das macht es einzigartig.
0: Mal schauen, wie das Wetter so vom 3. bis 6. September wird, aber tagsüber einfach nochmal eine kleine Runde schwimmen oder zumindest die Füße ins Watt stecken und danach direkt einfach Country-Musik genießen, das wär's doch. Also kommt sehr gerne vorbei beim Watten Country Music Festival vom 3. bis 6. September nach Hooksiel.
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9: Mit Philipp Stammer. Bremens Verwaltung soll künftig stärker künstliche Intelligenz einsetzen. Der Senat will dazu heute eine neue KI-Strategie beschließen. Sie umfasst insgesamt 39 Projekte und soll Behörden leistungsfähiger machen und Mitarbeiter entlasten. So wird bereits in der Wohngeldstelle getestet, ob KI bei der schnelleren Bearbeitung von Anträgen helfen kann. Entscheidungen über Anträge darf die Technik aber nicht selbst treffen. Auch sollen sämtliche Daten innerhalb der Bremer Verwaltung bleiben. Geplant ist außerdem ein zentrales KI-Kompetenzzentrum, das Behörden bei neuen Anwendungen unterstützt. An der Entwicklung der Strategie waren rund 18.000 Beschäftigte beteiligt. Ziel ist es auch, den Service für Bürger zu verbessern. In Bremerhaven sind auch nach dem Start des neuen Ausbildungsjahres noch zahlreiche Lehrstellen frei. Gesucht werden Nachwuchskräfte in ganz unterschiedlichen Bereichen, vom Handwerker über den Handel bis zu technischen Berufen. Die Arbeitsagentur macht deshalb deutlich, auch wer bisher keinen Ausbildungsplatz gefunden hat, hat weiterhin Chancen. Bewerbungen sind auch nach dem offiziellen Ausbildungsstart noch möglich. Viele Betriebe suchen weiterhin dringend Nachwuchs und können Auszubildende auch später einstellen. Die Berufsberatung hilft bei der Suche nach der passenden Stelle und zeigt Alternativen auf, wenn es mit dem ursprünglichen Wunschberuf nicht klappt. Die BSAG baut ihr Angebot in Bremen aus. Auf den Linien 6 und 24 sowie der Linie 4 zwischen Arsten und Borgfeld fahren Busse und Bahn werktags jetzt alle 7,5 Minuten. Auch am Wochenende werden zahlreiche Linien häufiger bedient. Die Linie 20 fährt zudem weiter bis zur Überseeinsel.
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10: Auf der A1 Richtung Bremen gibt es zwischen Brinkum und Bremen-Arsten 2 Kilometer Stau. Auf der A30 Richtung Osnabrück steht ihr zwischen dem Kreuz Lotte-Osnabrück und Osnabrück-Hellern auf 1 Kilometer. Auf der A7 Richtung Hannover liegen zwischen Derneburg-Salzgitter und der Raststätte Hildesheimer Börde Gegenstände auf der Fahrbahn. Habt eine gute und sichere Fahrt.
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10: In Osterholz haben wir aktuell 14 Grad, in Delmenhorst ebenfalls 14 Grad. Bremerhaven meldet 13 Grad. Heute erwartet euch ein wechselhafter Tag mit teils bewölktem Himmel und Regen. Das Ganze bei maximal 18 Grad.
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11: Hey ho, wunderschönen Dienstag euch allen. Wir machen direkt gleich weiter mit der ganz, ganz neuen Nummer von Morgan Wallen. Been by now. Jetzt gerade erst Ende Juli rausgekommen und das, obwohl er ja gerade eigentlich noch auf seiner Still the Problem Tour ist. Die ist ja richtig erfolgreich. Insgesamt 23 Stadionkonzerte. Ist somit, glaube ich, die erfolgreichste Country-Tournee des gesamten Jahres. Nahezu alle Termine waren ausverkauft. Ich meine, unter anderem wurden sie dabei auch unterstützt von Brooks & Dunn, Hardy, Ella Langley, Thomas Redd. Die füllen ja selbst eigentlich schon die ganzen Stadien. Also wirklich richtig, richtig fette Tournee. Und sein neuer Song, ich finde, der klingt eben auch richtig gut. Hier ist Bean.

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1: Wunderschönen guten Morgen. Ey, liebe Wölfe, tanzt mal ein bisschen mehr. So lautet der Appell jetzt einer Neurowissenschaftlerin. Die sagt nämlich, Rhythmen lösen im Menschen spontane Bewegungsimpulse aus. Und es soll sogar ungesund sein, diese zu unterdrücken und bei Konzerten zum Beispiel auch zu sitzen. Also, wenn ihr das nächste Mal vielleicht dann doch irgendwie in der Bar seid und irgendwer startet dort spontan einen Line-Dance, nicht sitzen bleiben, einfach mitmachen und die Musik genießen. Ist doch auch einfach viel, viel

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1: Jetzt gibt's hier auf The Wolf unseren Song des Tages. Hier ist es wirklich der perfekte Beweis. Manchmal sagt ein Wettbewerbsergebnis wirklich überhaupt nichts darüber aus, wie groß ein Song eigentlich noch wird. Snap von Rosalind, der landete nämlich 2022 beim Eurovision Song Contest für Armenien gerade mal auf Platz 20, also eigentlich so in der deutschen Region, würde ich da so sagen. Ein paar Wochen später ging der Song dann aber auf TikTok durch die Decke und plötzlich hörte ihn die ganze Welt. Eigentlich relativ locker so ein bisschen, ne? Ist aber eigentlich eine sehr, sehr schwierige Geschichte. Rosalind hat den Song nämlich über diesen Moment geschrieben, an dem emotional eigentlich nichts mehr so richtig geht. Daher auch Snap, dieser eine Punkt, an dem man kurz vorm Zerbrechen steht. Und ausgerechnet dieser sehr persönliche Song wurde also ihr internationaler Durchbruch. Snap schaffte es nämlich sogar in die US Billboard Hot 100, also vom ESC Platz 20 zum weltweiten Hit, hin zu unserem Song des Tages hier auf The Wolf. Hier ist Rosalind mit Snap.

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1: Ich bin Tine Klimach. Im belgischen Naturschutzgebiet Hohes Venn dauert der Kampf gegen die verheerenden Flächenbrände an. Auch deutsche Einsatzkräfte sind beteiligt. Gestern hatte Regen den Einsatzkräften in die Hände gespielt. Allerdings bleibt das Feuer unberechenbar.
2: Wir bereiten uns auf eine ganz neue Lage vor, sagte einer der Einsatzleiter, denn starker Wind könnte die Flammen wieder Richtung Monschau treiben, die idyllische Stadt direkt im Grenzgebiet. Immerhin, es soll heute wieder regnen und das macht etwas Hoffnung, doch schon jetzt sind riesige Flächen im belgischen Naturschutzgebiet schwarz verkohlt. Ein großes Problem ist auch der Torfboden dort, der brennt tief unter der Erde. Claudia Wächter, Nachrichtenredaktion.
1: Die russische Millionenmetropole Moskau und die umliegende Hauptstadtregion sind in der Nacht zum Ziel einer Angriffswelle mit ukrainischen Drohnen geworden. Laut der staatlichen Nachrichtenagentur TASS handelt es sich um die heftigste derartige Attacke seit 2 Jahren. Bis heute Morgen seien 620 Drohnen in Richtung der Hauptstadtregion geflogen, hieß es. Die meisten seien abgewehrt worden. Über mögliche Opfer oder Schäden wurde zunächst nichts bekannt. Die SPD will die Klimaanpassung als Gemeinschaftsaufgabe im Grundgesetz verankern. Damit wäre der Bund zum Beispiel beim Thema Hitzeschutz mehr in der Pflicht. Bisher liegt die Zuständigkeit bei Ländern und Kommunen. Die Deutsche Stiftung Patientenschutz begrüßt den Vorstoß und fordert vom Bundestag eine Priorisierung von sozialen Einrichtungen wie Kliniken, Alten- und Pflegeheimen.
3: Unter extremen Temperaturen leiden vor allem alte, pflegebedürftige und schwerkranke Menschen, sagt Eugen Brüsch, Vorstand der Stiftung Patientenschutz. Ohne eine Klarstellung in der Verfassung sei ein Schutz dieser Personen in Krankenhäusern oder Heimen kaum möglich. Denn so Brüsch, Länder und Kommunen könnten die zusätzlichen Milliardenkosten für Klimaanlagen oder Fensterbeschattung nicht tragen. Gleichzeitig sei es aber für Pflegeheimbewohner unzumutbar, diese Kosten auch noch aus eigenen Mitteln zu stemmen. Diana Kramer, Nachrichtenredaktion.
1: Zum Sport. Stürmer Niklas Füllkrug steht einem Medienbericht zufolge vor der Rückkehr zu Werder Bremen. Ein Medizincheck steht heute an, berichtet Sky. Demnach soll der 33-Jährige vom Premier League-Absteiger West Ham United ausgeliehen werden. Füllkrug spielte bereits in der Jugend für Werder und kehrte 2019 noch einmal zurück. Zuletzt spielte der Ex-Nationalspieler bei AC Mailand.
4: Und jetzt für euch das Bremen-Update mit Philipp Stammer. Die BSAG baut ihr Angebot in Bremen aus. Auf mehreren wichtigen Linien fahren Busse und Bahn werktags jetzt alle 7,5 Minuten. Auch am Wochenende gibt es mehr Fahrten. Ein Bremer Logistikunternehmen investiert rund 20 Millionen Euro in Bremerhaven. Im Fischereihafen entsteht eine neue Logistikhalle mit rund 18.000 Quadratmetern Fläche. Fertig sein soll sie Anfang 2027. Und im Land Bremen sind noch zahlreiche Ausbildungsplätze frei. Gesucht wird unter anderem im Handwerk, im Handel und in technischen Berufen.
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5: Hier müsst ihr aktuell am meisten Zeit einplanen. Auf der A1 Richtung Bremen gibt es zwischen Brinkum und Bremen-Arsten 3 Kilometer Stau. Ihr verliert dort mindestens 15 Minuten. In der Gegenrichtung Richtung Osnabrück stockt der Verkehr zwischen Opphusen, Bremen-Mahndorf und Bremen-Arsten auf 1 Kilometer. Ebenfalls auf der A270 Richtung Ilpol ist der Verkehr zwischen Bremen-Iletal und Bremen-Ilpol dicht. Gute Fahrt.
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5: In Bremerhaven sind es aktuell 13 Grad. In Bremen zeigt das Thermometer 14 Grad. In Delmenhorst ebenfalls 14 Grad. Heute erwartet euch ein wechselhafter Tag. Mit teils bewölktem Himmel und Regen. Das Ganze bei maximal 18 Grad.
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6: Hey ho, einen wunderschönen guten Morgen. Dienstag, 18. August, kurz nach 7. Gemeinsam starten wir ganz gemütlich rein, also in diesen Tag. In der nächsten halben Stunde unter anderem mit Shania Twain, mit Corey Kent, Max McKnown ist mit dabei, Travis Tritt. Und los geht's jetzt mit Tim McGraw und einer Nummer aus dem Jahr 1999. Hier ist Something Like That.
7: Nee.

Travis Tritt mit seinem Cover aus dem Jahr 1992, Burning Love. Ihr hört den neuen Country Morgen hier auf The Wolf. Schön, dass ihr mit dabei seid. Und wir machen jetzt direkt weiter mit Max McKnown. Für mich so ein bisschen einer der Durchstarter in diesem Jahr. Super sympathisch. Ich durfte mich auch schon mit ihnen unterhalten. War bei seinem Konzert in Hamburg. Eine unfassbare Energie, die er mitbringt. Und ich habe jetzt eben seinen neuesten Song dabei. Und der heißt Done For. Also da geht es darum, sehr jung zu heiraten und sich ganz bewusst auf einen Menschen festzulegen. Er selbst sagt über den Song, er habe sich entschieden, früh im Leben auf eine Person zu setzen, obwohl einem genügend Leute davon abgeraten haben. Done For, das kann ja im Englischen eigentlich auch heißen, dass man erledigt oder verloren ist. Max dreht das aber komplett ins Positive. Also er beschreibt diesen Moment, in dem du jemanden kennenlernst und sofort merkst, okay, das war's. Also ich brauche jetzt auf jeden Fall nicht nochmal irgendwen weiter daten. Besser kann es doch gar nicht werden. Also eine Liebeserklärung an seine Frau und seine Familie. Hier ist Max McKnown mit Done For.

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0: Und auch in den US-Country-Charts tut sich was. Ella Langley und Morgan Wallen bleiben mit ihrem Song I Can't Love You Anymore die zweite Woche in Folge auf Platz 1 der Billboard Country Airplay Charts.
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0: Damit verteidigen die beiden also ihre Spitzenposition. Direkt dahinter auf Platz 2 ist Luke Combs mit Be By You. Der Song schafft es damit also auch ganz nach oben der aktuellen Country-Elite.
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4: Jetzt gibt es bei uns die Top 5 Fakten über Waylon Jennings, die man selbst im Country-Mekka Nashville nicht kennt.
5: I'm a rambling man. 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
4: Fakt 5. Waylon Jennings hat eine Zeit lang mit Johnny Cash zusammen gewohnt.
6: Fakt 4.
4: Jennings und Buddy Holly waren gute Freunde. Zum Geburtstag überraschte Buddy ihn mit einem Motorrad in seinem Hotelzimmer. Jennings zögerte nicht lange und ließ den Motor direkt im Zimmer aufheulen.
6: Fakt 3.
4: Waylon Jennings war einmal so unzufrieden mit dem Setup einer Talkshow, dass er die Show kurz vor Sendestart verlassen hat.
6: Fakt 2.
4: Die erste Zeile seines Songs Belle of the Ball ist gleichzeitig die Inschrift seines Grabsteins.
6: Fakt 1.
4: Während der Vertragshandlungen 1973 forderte Waylon Jennings $25.000 mehr. Als er auf die Toilette ging, stimmte RCA zu. Sein Manager kommentierte, der Toilettengang war $25.000 wert.
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8: Mit Philipp Stammer. Bremens Verwaltung soll künftig stärker künstliche Intelligenz einsetzen. Der Senat will dazu heute eine neue KI-Strategie beschließen. Sie umfasst insgesamt 39 Projekte und soll Behörden leistungsfähiger machen und Mitarbeiter entlasten. So wird bereits in der Wohngeldstelle getestet, ob KI bei der schnelleren Bearbeitung von Anträgen helfen kann. Entscheidungen über Anträge darf die Technik aber nicht selbst treffen. Auch sollen sämtliche Daten innerhalb der Bremer Verwaltung bleiben. Geplant ist außerdem ein zentrales KI-Kompetenzzentrum, das Behörden bei neuen Anwendungen unterstützt. An der Entwicklung der Strategie waren rund 18.000 Beschäftigte beteiligt. Ziel ist es auch, den Service für Bürger zu verbessern. In Bremerhaven sind auch nach dem Start des neuen Ausbildungsjahres noch zahlreiche Lehrstellen frei. Gesucht werden Nachwuchskräfte in ganz unterschiedlichen Bereichen. Vom Handwerker über den Handel bis zu technischen Berufen. Die Arbeitsagentur macht deshalb deutlich, auch wer bisher keinen Ausbildungsplatz gefunden hat, hat weiterhin Chancen. Bewerbungen sind auch nach dem offiziellen Ausbildungsstart noch möglich. Viele Betriebe suchen weiterhin dringend Nachwuchs und können Auszubildende auch später einstellen. Die Berufsberatung hilft bei der Suche nach der passenden Stelle und zeigt Alternativen auf, wenn es mit dem ursprünglichen Wunschberuf nicht klappt. Die BSAG baut ihr Angebot in Bremen aus. Auf den Linien 6 und 24 sowie der Linie 4 zwischen Arsten und Borgfeld fahren Busse und Bahn werktags jetzt alle 7,5 Minuten. Auch am Wochenende werden zahlreiche Linien häufiger bedient. Die Linie 20 fährt zudem weiter bis zur Überseeinsel.
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11: Hier müsst ihr aktuell am meisten Zeit einplanen. Auf der A1 Richtung Bremen gibt es zwischen Dreieck Stur und Bremen-Arsten 4 Kilometer Stau. In der Gegenrichtung Richtung Münster steht ihr zwischen Osnabrück-Hafen und Kreuz-Lotte-Osnabrück auf 1 Kilometer. Auf der A33 Richtung Bielefeld zwischen Kreuz Osnabrück Süd und Borgloh Kloster Ösede sind es 4 Kilometer Stau. In der Gegenrichtung Richtung Osnabrück stockt der Verkehr zwischen Borgloh Kloster Ösede und Haderberg auf 1 Kilometer. Habt eine gute und sichere Fahrt.
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11: In Osterholz sind es aktuell 14 Grad. In Bremen zeigt das Thermometer ebenfalls 14 Grad. In Achim messen wir 13 Grad. Heute erwartet euch ein wechselhafter Tag mit teils bewölktem Himmel und Regen. Das Ganze bei maximal 18 Grad.
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2: Hey ho, wunderschönen guten Morgen. Wir kommen gemeinsam gemütlich rein in diesen Dienstag. Jetzt gleich mit Dolly Parton, Walking on Sunshine. Sonnenschein. Ja, wenn das Wetter jetzt in dieser Woche auch mal wieder ein bisschen besser mitspielen würde. Oder, gut, ab und zu mal ein bisschen kühler ist vielleicht nach diesen richtig heißen Sommermonaten auch gar nicht so schlecht. Und davor gibt's noch die neue Nummer von Luke Combs, Sleepless in a Hotel Room.

0: Dolly Parton, Walking on Sunshine. Was für ein schönes Cover aus dem Jahr 1996. Ich bin Siddle. Schön, dass ihr mit dabei seid hier im neuen Country Morgen auf The Wolf. Und gemeinsam blicken wir jetzt nochmal ganz kurz zurück zu, für mich, dem legendärsten Konzert im Jahr 2026. Und zwar zu Zach Bryan. So let me go, saw you on the river's edge, dragging on a plastic cigarette, with your swim top still wet. Der war ja Anfang des Jahres in Berlin und hat dort wirklich ein legendäres Konzert an der Waldbühne gegeben. Es hat davor noch die ganze Zeit in Strömen geregnet. Ich weiß es noch ganz genau, ich war so durchnässt. Und als er auf die Bühne gekommen ist, plötzlich strahlender Sonnenschein wieder. Und es war so toll. Jeder konnte jeden Text. Die Stimmung war wirklich gigantisch.
1: Einfach unfassbar. Live-Version muss man gesehen haben.
2: Ja, mega Stimmung. Cool. Komm wieder. War total ergreifend. Also wirklich sehr schön.
3: Waren über 20 Musiker mindestens. Also Wahnsinn. Echt super.
0: Vielleicht ein kleines Manko, muss man sagen. Diesen Song, den ich jetzt für euch habe, den hat er da nicht gespielt. Und das hat mich sehr überrascht, weil es eigentlich einer seiner ganz, ganz großen Hits ist. Aber gut, wenn ihr den vielleicht auch in Berlin live vermisst habt, habe ich ihn jetzt wenigstens für euch im Radio. Hier ist Zach Bryan mit Something in the Orange.

0: ganz neue Nummer von Nate Smith, Find Me in a Bar. Zuerst gehört hier bei mir im neuen Country Morgen auf. Wurf, schön, dass ihr mit dabei seid. Und liebe Wölfe, ich will euch jetzt mal hier so einen kleinen Event-Tipp mitgeben. Habe ich nämlich gesehen und ein bisschen auch mit den Veranstaltern dort geschrieben. Und ich glaube, das wird ein ganz, ganz tolles Event, eine ganz tolle Veranstaltung. Und zwar die Country Music Nights. Die finden ja immer wieder in ganz, ganz vielen Städten in Deutschland statt. Zum Beispiel waren die zuletzt auch in München. In NRW waren die in ganz, ganz vielen Städten. Und jetzt sind sie zum Beispiel am Donnerstag auch in Hannover. Da läuft dann natürlich richtig schöne Country-Musik. Da wird ganz viel Line-Dance getanzt. Da wird einfach die Musikrichtung zelebriert, die wir alle so sehr lieben. Viele aus unserem Team sind auch dort vor Ort. Also wenn ihr da uns vielleicht mal treffen wollt, dann ist das auf jeden Fall ein sehr, sehr guter Treffpunkt dafür. Die Country Music Nights am Donnerstag in Hannover. Von mir auf jeden Fall eine absolute Empfehlung.
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1: Ich bin Tine Klimach. Heute soll das Urteil gegen drei mutmaßliche Agenten fallen. Die Angeklagten stammen aus der Ukraine und sollen im russischen Auftrag Anschläge vorbereitet haben.
2: Laut Anklage bekamen die drei den Auftrag von einem russischen Geheimdienst. Sie sollten Pakete in die Ukraine schicken, Brandsätze, die in Lastern oder Lagerhallen explodieren, einen großen Schaden anrichten und eine noch größere Verunsicherung in der Ukraine auslösen sollten. Zur Vorbereitung sollen die Angeklagten harmlose Pakete mit einem GPS-Tracker in die Ukraine verschickt haben. So wollten sie die Wege der Pakete nachvollziehen. Bevor sie Schaden anrichten konnten, wurden die drei im Mai 2025 in Köln, Konstanz und in der Schweiz festgenommen. Uli Reitinger, Nachrichtenredaktion.
1: Der Einsatz gegen die Brände im belgischen Naturschutzgebiet Hohes Venn geht weiter. Auch Einsatzkräfte aus Deutschland sind vor Ort. Die Feuerwehr bereitet sich wegen erwarteter starker Winde auf eine ganz neue Lage vor. Gleichzeitig erwartet der deutsche Wetterdienst für heute mehr Regen als am Vortag. Die Brandlinie war am Abend rund 2,3 Kilometer von der deutschen Grenze entfernt. Der Bauernverband legt heute die Erntebilanz dieses Sommers vor. Wegen der anhaltenden Trockenheit machen sich die Landwirte auf erhebliche Einbußen gefasst, teils drohen sogar Totalausfälle.
3: Es ist zu trocken, unter anderem für Weizen, Kartoffeln oder Zuckerrüben. Bauernpräsident Ruckwied sprach zuletzt von einer brutal angespannten wirtschaftlichen Lage. In südlichen Teilen Deutschlands hält er sogar totale Ertragsausfälle für möglich. Etwas besser ist es in den nördlichen Regionen, wo es immer wieder etwas geregnet hat. In mehreren Bundesländern, vor allem im Süden, brechen durch die Hitze und Trockenheit auch die Futterbestände ein. Vereinzelt zwingt das Landwirte, Tiere früher als geplant schlachten zu lassen. Aus Berlin, Babette Büchner.
1: Zum Sport. Mehr als 25 Jahre gab es bei Länderspielen keine Stehplätze. Ab heute bietet der DFB wieder Tickets dafür an. Bei den ersten beiden Partien des neuen Bundestrainers Jürgen Klopp in der Nations League gegen Griechenland am 27. September in Augsburg und am 1. Oktober in München gegen Serbien. Stehplatzkarten sind für 18 Euro erhältlich. Die Eintrittskarten gibt es auf dem DFB-Ticketportal.
4: Und jetzt für euch das Bremen-Update mit Philipp Stammer. Die BSAG baut ihr Angebot in Bremen aus. Auf mehreren wichtigen Linien fahren Busse und Bahn werktags jetzt alle 7,5 Minuten. Auch am Wochenende gibt es mehr Fahrten. Ein Bremer Logistikunternehmen investiert rund 20 Millionen Euro in Bremerhaven. Im Fischereihafen entsteht eine neue Logistikhalle mit rund 18.000 Quadratmetern Fläche. Fertig sein soll sie Anfang 2027. Und im Land Bremen sind noch zahlreiche Ausbildungsplätze frei. Gesucht wird unter anderem im Handwerk, im Handel und in technischen Berufen.
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5: Hier müsst ihr aktuell am meisten Zeit einplanen. Auf der A1 Richtung Bremen gibt es zwischen Dreieck Stur und Bremen-Arsten 6 Kilometer Stau. In der Gegenrichtung, Richtung Osnabrück, stockt der Verkehr zwischen Opphusen-Bremen-Mahndorf und Bremen-Arsten auf 4 Kilometern. Auf der A2 Richtung Dortmund steht ihr zwischen Hannover-Herrenhausen und Wunstorf-Lute 6 Kilometer. Ebenfalls 6 Kilometer Stau gibt es auf der A33 Richtung Osnabrück zwischen Hilter und Haderberg. Habt eine gute und sichere Fahrt.
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5: In Achim zeigt das Thermometer aktuell 14 Grad. Bremerhaven ist mit 13 Grad etwas kühler. In Ganderkesee sind es ebenfalls 14 Grad. Heute erwartet euch ein wechselhafter Tag mit teils bewölktem Himmel und Regen. Das Ganze bei maximal 18 Grad.
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6: Hey, einen wunderschönen Dienstag. Wir haben den 18. August, kurz nach 8. Schön, dass ihr mit dabei seid, dass ich euer Wegbegleiter in Richtung Arbeit sein darf oder eben durch die ersten Arbeitsstunden dieses Tages. Ich habe in der nächsten halben Stunde unter anderem unseren Song des Tages für euch, Rosalind, Snap, Keith Urban ist mit dabei, Casey Musgraves, Jason Owen oder jetzt Old Friends, die Nummer von Annie Bosco und Darius Rucker. Schön.

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Ihr könnt abstimmen über unsere App oder eben auf unserer Website. 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
1: Jetzt gibt's hier auf The Wolf unseren Song des Tages. Hier ist es wirklich der perfekte Beweis. Manchmal sagt ein Wettbewerbsergebnis wirklich überhaupt nichts darüber aus, wie groß ein Song eigentlich noch wird. Snap von Rosalind, der landete nämlich 2022 beim Eurovision Song Contest für Armenien gerade mal auf Platz 20, also eigentlich so in der deutschen Region, würde ich da so sagen. Ein paar Wochen später ging der Song dann aber auf TikTok durch die Decke und plötzlich hörte ihn die ganze Welt. Eigentlich relativ locker so ein bisschen, ne? Ist aber eigentlich eine sehr, sehr schwierige Geschichte. Rosalind hat den Song nämlich über diesen Moment geschrieben, an dem emotional eigentlich nichts mehr so richtig geht. Daher auch Snap, dieser eine Punkt, an dem man kurz vorm Zerbrechen steht. Und ausgerechnet dieser sehr persönliche Song wurde also ihr internationaler Durchbruch. Snap schaffte es nämlich sogar in die US Billboard Hot 100, also vom ESC Platz 20 zum weltweiten Hit hin zu unserem Song des Tages hier auf The Wolf. Hier ist Rosalind mit Snap.

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1: Mit Philipp Stammer. Bremens Verwaltung soll künftig stärker künstliche Intelligenz einsetzen. Der Senat will dazu heute eine neue KI-Strategie beschließen. Sie umfasst insgesamt 39 Projekte und soll Behörden leistungsfähiger machen und Mitarbeiter entlasten. So wird bereits in der Wohngeldstelle getestet, ob KI bei der schnelleren Bearbeitung von Anträgen helfen kann. Entscheidungen über Anträge darf die Technik aber nicht selbst treffen. Auch sollen sämtliche Daten innerhalb der Bremer Verwaltung bleiben. Geplant ist außerdem ein zentrales KI-Kompetenzzentrum, das Behörden bei neuen Anwendungen unterstützt. An der Entwicklung der Strategie waren rund 18.000 Beschäftigte beteiligt. Ziel ist es auch, den Service für Bürger zu verbessern. In Bremerhaven sind auch nach dem Start des neuen Ausbildungsjahres noch zahlreiche Lehrstellen frei. Gesucht werden Nachwuchskräfte in ganz unterschiedlichen Bereichen. Vom Handwerker über den Handel bis zu technischen Berufen. Die Arbeitsagentur macht deshalb deutlich, auch wer bisher keinen Ausbildungsplatz gefunden hat, hat weiterhin Chancen. Bewerbungen sind auch nach dem offiziellen Ausbildungsstart noch möglich. Viele Betriebe suchen weiterhin dringend Nachwuchs und können Auszubildende auch später einstellen. Die Berufsberatung hilft bei der Suche nach der passenden Stelle und zeigt Alternativen auf, wenn es mit dem ursprünglichen Wunschberuf nicht klappt. Die BSAG baut ihr Angebot in Bremen aus. Auf den Linien 6 und 24 sowie der Linie 4 zwischen Arsten und Borgfeld fahren Busse und Bahn werktags jetzt alle 7,5 Minuten. Auch am Wochenende werden zahlreiche Linien häufiger bedient. Die Linie 20 fährt zudem weiter bis zur Überseeinsel.
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4: Hier müsst ihr aktuell am meisten Zeit einplanen. Auf der A1 Richtung Bremen zwischen Dreieck Stur und Bremen-Arsten gibt es 7 Kilometer Stau. In der Gegenrichtung Richtung Bremen zwischen Uphusen-Bremen-Mahndorf und Bremen-Arsten staut es sich auf 2 Kilometern. Auf der A2 Richtung Dortmund zwischen Dreieck Hannover-West und Wunstorf-Lute stockt der Verkehr auf 7 Kilometern. Ebenfalls auf der A2 Richtung Braunschweig zwischen Braunschweig-Watenbüttel und Kreuz Braunschweig-Nord gibt es 1 Kilometer stockenden Verkehr. Auf der A27 Richtung Bremerhaven zwischen Bremerhaven-Süd und Bremerhaven-Geestemünde staut es sich auf 3 Kilometern. Gute Fahrt.
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4: In Delmenhorst zeigt das Thermometer aktuell 15 Grad. Osterholz meldet ebenfalls 15 Grad. In Ganderkesee sind es 14 Grad. Heute erwartet euch ein wechselhafter Tag mit teils bewölktem Himmel und Regen. Das Ganze bei maximal 18 Grad.
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6: Hey, einen wunderschönen Dienstag euch allen, liebe Wölfe. Euch allen schon mal einen ganz, ganz tollen Arbeitstag. Wusstet ihr eigentlich, dass es für euch gar nicht so gut ist, wenn ihr bei einem Konzert die ganze Zeit sitzen bleibt? Warum genau? Das klären wir gleich direkt nach Bob Dylan Hurricane und nach Riley Green, seiner neuen Nummer Think Is You Drunk.
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1: Wunderschönen guten Morgen. Ey, liebe Wölfe, tanzt mal ein bisschen mehr. So lautet der Appell jetzt einer Neurowissenschaftlerin. Die sagt nämlich, Rhythmen lösen im Menschen spontane Bewegungsimpulse aus. Und es soll sogar ungesund sein, diese zu unterdrücken und bei Konzerten zum Beispiel auch zu sitzen. Also, wenn ihr das nächste Mal vielleicht dann doch irgendwie in der Bar seid und irgendwer startet dort spontan einen Line-Dance, nicht sitzen bleiben, einfach mitmachen und die Musik genießen. Ist doch auch einfach viel, viel

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3: Und auch in den US-Country-Charts tut sich was. Ella Langley und Morgan Wallen bleiben mit ihrem Song I Can't Love You Anymore die zweite Woche in Folge auf Platz 1 der Billboard Country Airplay Charts.
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3: Verteidigen die beiden also ihre Spitzenposition. Direkt dahinter auf Platz 2 ist Luke Combs mit Be By You. Der Song schafft es damit also auch ganz nach oben der aktuellen Country-Elite.
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1: Ich bin Tine Klimach. Unterstützt von leichtem Nieselregen kämpfen die Einsatzkräfte im Naturschutzgebiet Hohes Venn in Belgien direkt an der Grenze zu Deutschland weiter gegen einen der größten Waldbrände der belgischen Geschichte. Im Laufe des Tages sollte sich der Regen intensivieren, sagte der stellvertretende Bürgermeister von Monschau, Franz Karl Boden. Anders als befürchtet gäbe es bisher auch keinen ungünstigen Westwind, der das Feuer in Richtung deutsche Grenze treiben könnte. Die Bundesregierung reagiert auf die Bedrohung durch Drohnen. Am Testflughafen des Deutschen Zentrums für Luft- und Raumfahrt in Kochstedt in Sachsen-Anhalt eröffnet sie heute eine Forschungseinrichtung für Drohnensicherheit.
2: Innenminister Dobrindt hatte die Eröffnung des neuen Technologiezentrums kurz nach dem Vorfall von Leipzig verkündet. Am Flughafen Leipzig-Halle war Anfang des Monats eine mit Sprengstoff und Zünder bestückte Drohne entdeckt worden. Das neue Zentrum soll helfen, dass die Airports und Sicherheitskräfte in Zukunft besser vorbereitet sind. Also dass sie zum Beispiel schnell erkennen, ist es ein Angriff oder die verwirrte Drohne eines Hobbyfotografen. Das Ziel, sagt Dobrindt, Wissenschaft, Technologie und die Anforderungen der Sicherheitsbehörden zusammenzuführen. Aus Berlin, Uli Reitinger.
1: Die SPD will die Klimaanpassung als Gemeinschaftsaufgabe im Grundgesetz verankern. Damit wäre der Bund zum Beispiel beim Thema Hitzeschutz mehr in der Pflicht. Die Deutsche Stiftung Patientenschutz begrüßt den Vorstoß und fordert vom Bundestag eine Priorisierung von sozialen Einrichtungen wie Kliniken, Alten- und Pflegeheimen.
3: Unter extremen Temperaturen leiden vor allem alte, pflegebedürftige und schwerkranke Menschen, sagt Eugen Brüsch, Vorstand der Stiftung Patientenschutz. Ohne eine Klarstellung in der Verfassung sei ein Schutz dieser Personen in Krankenhäusern oder Heimen kaum möglich. Denn so Brüsch, Länder und Kommunen könnten die zusätzlichen Milliardenkosten für Klimaanlagen oder Fensterbeschattung nicht tragen. Gleichzeitig sei es aber für Pflegeheimbewohner unzumutbar, diese Kosten auch noch aus eigenen Mitteln zu stemmen. Diana Kramer, Nachrichtenredaktion.
1: Das Oberlandesgericht Stuttgart will heute das Urteil gegen drei junge Männer verkünden, die als Agenten im Auftrag Russlands Anschläge auf den Güterverkehr in Deutschland vorbereitet haben sollen. Die Bundesanwaltschaft wirft den Ukrainern Agententätigkeit und die Verabredung zu Brandanschlägen vor. Die drei Männer sollen Teil eines Sabotageplans gewesen sein, der auf Transportwege eines Paketdienstleisters abzielte.
4: Und jetzt für euch das Bremen-Update mit Philipp Stammer. Die BSAG baut ihr Angebot in Bremen aus. Auf mehreren wichtigen Linien fahren Busse und Bahn werktags jetzt alle 7,5 Minuten. Auch am Wochenende gibt es mehr Fahrten. Ein Bremer Logistikunternehmen investiert rund 20 Millionen Euro in Bremerhaven. Im Fischereihafen entsteht eine neue Logistikhalle mit rund 18.000 Quadratmetern Fläche. Fertig sein soll sie Anfang 2027. Und im Land Bremen sind noch zahlreiche Ausbildungsplätze frei. Gesucht wird unter anderem im Handwerk, im Handel und in technischen Berufen.
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5: Hier müsst ihr aktuell am meisten Zeit einplanen. Auf der A1 Richtung Bremen gibt es zwischen dem Dreieck Stur und Bremen-Arsten 7 Kilometer Stau. In der Gegenrichtung, Richtung Osnabrück, steht ihr zwischen Opphusen-Bremen-Mahndorf und Bremen-Arsten auf 1 Kilometer. Auf der A30 Richtung Rheine gibt es zwischen Osnabrück-Hellern und dem Kreuz Lotte-Osnabrück 4 Kilometer stockenden Verkehr. In der Gegenrichtung, Richtung Osnabrück, staut es sich zwischen Hasbergen-Gaste und Osnabrück-Sutthausen auf 3 Kilometern. Auf der A27 Richtung Bremerhaven steht ihr zwischen Bremerhaven Süd und Bremerhaven Geestemünde auf 2 Kilometern. Habt eine gute und sichere Fahrt.
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5: In Bremen sind es aktuell 15 Grad, in Ganderkesee ebenfalls 15 Grad. In Delmenhorst messen wir 16 Grad. Heute erwartet euch ein wechselhafter Tag mit teils bewölktem Himmel und Regen. Das Ganze bei maximal 18 Grad.
6: Kurz 9:30, ich bin's, Olli Peral, begleite euch natürlich mit dem Country-Morgen immer rein in den neuen Tag, immer von 6 bis 10, und wir machen jetzt auch direkt weiter mit 20 Cigarettes von Morgan Wallen, New Country and the Legends, nur bei uns.

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1: Wir stellen euch aktuell ja immer wieder ein ganz tolles Country-Event an der Nordseeküste, nämlich das Wattan Country Music Festival in Hooksiel, immer wieder ein bisschen vor. Und da wollen wir jetzt auch nochmal drauf schauen. Dafür bei mir deiner der Mitveranstalter, Peter Kramer. Grüß dich.
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1: Peter, du hast uns jetzt schon erzählt, was denn das Wattan Country zum Beispiel ist. Wir haben auch noch gar nicht über den Standort gesprochen. Was macht denn eigentlich Hooksiel so als Eventstandort so besonders?
2: Das Wattan Country in Hooksiel ist ja alleine schon im Wangerland eines der größten Tourismus-Destinations hier in Norddeutschland mit über 1,6 Millionen Übernachtungen, Nordseenähe inklusive. Also von daher, wenn das nicht funktioniert, was dann? Wenn man quasi abends dann der Band lauscht und auch abgeht, je nachdem, was gerade für eine Musikrichtung läuft, hat man das Rauschen des Meeres im Hintergrund. Das macht es einzigartig.
1: Mal schauen, wie das Wetter so vom 3. bis 6. September wird. Aber tagsüber einfach nochmal eine kleine Runde schwimmen oder zumindest die Füße ins Watt stecken und danach direkt einfach Country-Musik genießen. Das wär's doch. Also kommt sehr gerne vorbei beim Wattan Country Music Festival vom 3. bis 6. September nach Hooksiel.

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7: Mit Philipp Stammer. Bremens Verwaltung soll künftig stärker künstliche Intelligenz einsetzen. Der Senat will dazu heute eine neue KI-Strategie beschließen. Sie umfasst insgesamt 39 Projekte und soll Behörden leistungsfähiger machen und Mitarbeiter entlasten. So wird bereits in der Wohngeldstelle getestet, ob KI bei der schnelleren Bearbeitung von Anträgen helfen kann. Entscheidungen über Anträge darf die Technik aber nicht selbst treffen. Auch sollen sämtliche Daten innerhalb der Bremer Verwaltung bleiben. Geplant ist außerdem ein zentrales KI-Kompetenzzentrum, das Behörden bei neuen Anwendungen unterstützt. An der Entwicklung der Strategie waren rund 18.000 Beschäftigte beteiligt. Ziel ist es auch, den Service für Bürger zu verbessern. In Bremerhaven sind auch nach dem Start des neuen Ausbildungsjahres noch zahlreiche Lehrstellen frei. Gesucht werden Nachwuchskräfte in ganz unterschiedlichen Bereichen. Vom Handwerker über den Handel bis zu technischen Berufen. Die Arbeitsagentur macht deshalb deutlich, auch wer bisher keinen Ausbildungsplatz gefunden hat, hat weiterhin Chancen. Bewerbungen sind auch nach dem offiziellen Ausbildungsstart noch möglich. Viele Betriebe suchen weiterhin dringend Nachwuchs und können Auszubildende auch später einstellen. Die Berufsberatung hilft bei der Suche nach der passenden Stelle und zeigt Alternativen auf, wenn es mit dem ursprünglichen Wunschberuf nicht klappt. Die BSAG baut ihr Angebot in Bremen aus. Auf den Linien 6 und 24 sowie der Linie 4 zwischen Arsten und Borgfeld fahren Busse und Bahn werktags jetzt alle 7,5 Minuten. Auch am Wochenende werden zahlreiche Linien häufiger bedient. Die Linie 20 fährt zudem weiter bis zur Überseeinsel.
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8: Hier müsst ihr aktuell am meisten Zeit einplanen. Auf der A1 Richtung Bremen gibt es zwischen dem Dreieck Stur und Bremen-Arsten 6 Kilometer Stau. Auf der A30 Richtung Rheine steht ihr zwischen dem Kreuz Osnabrück-Süd und Haßbergen-Gaste auf 5 Kilometern. Auf der A2 Richtung Dortmund stockt der Verkehr zwischen Hannover-Herrenhausen und Wunstorf-Kohlenfeld auf 4 Kilometern. Gute Fahrt!
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8: In Osterholz zeigt das Thermometer aktuell 16 Grad. Achim meldet ebenfalls 16 Grad. In Bremerhaven sind es 15 Grad. Heute erwartet euch ein wechselhafter Tag mit teils bewölktem Himmel und Regen. Das Ganze bei maximal 18 Grad.

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1: Jetzt gibt's hier auf The Wolf unseren Song des Tages. Hier ist es wirklich der perfekte Beweis. Manchmal sagt ein Wettbewerbsergebnis wirklich überhaupt nichts darüber aus, wie groß ein Song eigentlich noch wird. Snap von Rosalind, der landete nämlich 2022 beim Eurovision Song Contest für Armenien gerade mal auf Platz 20, also eigentlich so in der deutschen Region, würde ich da so sagen. Ein paar Wochen später ging der Song dann aber auf TikTok durch die Decke und plötzlich hörte ihn die ganze Welt. Eigentlich relativ locker so ein bisschen, ne? Ist aber eigentlich eine sehr, sehr schwierige Geschichte. Rosalind hat den Song nämlich über diesen Moment geschrieben, an dem emotional eigentlich nichts mehr so richtig geht. Daher auch Snap, dieser eine Punkt, an dem man kurz vorm Zerbrechen steht. Und ausgerechnet dieser sehr persönliche Song wurde also ihr internationaler Durchbruch. Snap schaffte es nämlich sogar in die US Billboard Hot 100, also vom ESC-Platz 20 zum weltweiten Hit, hin zu unserem Song des Tages hier auf The Wolf. Hier ist Rosalind mit Snap.

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1: Ich bin Tine Klimach. Der Bauernverband legt am Vormittag die Erntebilanz dieses Sommers vor. Wegen der anhaltenden Trockenheit machen sich die Landwirte auf erhebliche Einbußen gefasst. Rufe nach finanzieller Unterstützung durch den Bund werden laut. Bundeslandwirtschaftsminister Alois Rainer bremst die Erwartungen. Er wolle erstmal abwarten, sagte er im ZDF-Morgenmagazin.
2: Mir ist es aber enorm wichtig, dass die landwirtschaftlichen Betriebe wissen, sie bleiben nicht alleine. Wir haben die Folgen der Dürre genau im Auge und werden, so gut es geht, passgenaue Hilfen anbieten.
1: Über die landwirtschaftliche Rentenbank sei ein 200 Millionen Euro Sofortprogramm aufgelegt worden, das allerdings nicht ausreichend sei, so Bundeslandwirtschaftsminister Rainer. Moskau und die umliegende Hauptstadtregion sind in der Nacht erneut zum Ziel einer Angriffswelle mit ukrainischen Drohnen geworden. Nach Angaben der staatlichen Nachrichtenagentur TASS handelte es sich um die heftigste derartige Attacke seit 2 Jahren.
3: Die Zahl der ukrainischen Drohnenangriffe hier in Russland ist inzwischen deutlich höher als umgekehrt. Die ukrainische Flugabwehr meldete heute Morgen 147 russische Drohnenangriffe. Das Verteidigungsministerium hier in Moskau sprach dagegen von fast 800 ukrainischen Drohnenangriffen. Es gibt Flugausfälle und Verspätungen. Besonders Moskau ist seit Wochen das Ziel von Attacken mit hunderten Drohnen jede Nacht. Aber anders als etwa in Kiew, wo Luftalarm die Menschen aus dem Schlaf reißt, ist hier im Zentrum von Moskau bisher zumindest kaum etwas zu spüren. Aus Moskau, Ulf Mauder.
1: Im kriselnden Wohnungsbau in Deutschland ist ein Aufwärtstrend zu verzeichnen. Auch im Juni stieg die Zahl der Baugenehmigungen von Wohnraum im Vergleich zum Vorjahresmonat, wie das Statistische Bundesamt mitteilte. Es ergab sich ein Plus von über 15% auf über 126.000 Einheiten. Das war der stärkste Anstieg für ein erstes Halbjahr seit 2016. Schätzungen zufolge fehlen etwa 1 Million Wohnungen in Deutschland. Zum Sport. Mehr als 25 Jahre gab es bei Länderspielen keine Stehplätze. Ab heute bietet der DFB wieder Tickets dafür an. Bei den ersten beiden Partien des neuen Bundestrainers Jürgen Klopp in der Nations League gegen Griechenland am 27. September in Augsburg und am 1. Oktober in München gegen Serbien. Die Eintrittskarten gibt es auf dem DFB-Ticketportal.
4: Und jetzt für euch das Bremen-Update mit Philipp Stammer. Die Raumfahrtmesse Spacetech Expo verlässt Bremen. Ab 2027 findet Europas größte Raumfahrtmesse in Frankfurt statt. Grund ist vor allem der Platzmangel. In 6 deutschen Seehäfen laufen seit gestern Abend Warnstreiks. Verdi hat die Beschäftigten zu einem 24-stündigen Ausstand ausgerufen. Betroffen sind unter anderem die Häfen in Bremerhaven, Wilhelmshaven, Bremen, Emden und Brake. Und Niklas Füllkrug soll Medienberichten zufolge von West Ham United zu Werder Bremen ausgeliehen werden. Der Stürmer soll bereits heute zum Medizincheck kommen.
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5: Hier müsst ihr aktuell am meisten Zeit einplanen. Auf der A1 Richtung Bremen gibt es zwischen dem Dreieck Stur und Bremen-Arsten 7 Kilometer Stau. Auf der A2 Richtung Dortmund staut es sich zwischen Garbsen und Wunstorf-Lute auf 3 Kilometern. Gute Fahrt.
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5: In Bremerhaven haben wir aktuell 15 Grad. In Ganderkesee sind es 16 Grad und Delmenhorst meldet ebenfalls 16 Grad. Heute erwartet euch ein wechselhafter Tag mit teils bewölktem Himmel und Regen. Das Ganze bei maximal 18 Grad.
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6: Hey ho und wunderschönen Dienstag euch. Dienstag, 18. August. Ich bin Saddle und habe in der nächsten halben Stunde für euch richtige Stimmgewalten parat. Unter anderem George Ezra, Johnny Cash oder ja zum Beispiel auch Billy Currington. Damit starten wir rein aus dem Jahr 2005. Hier ist Good Directions.

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1: Hier müsst ihr aktuell am meisten Zeit einplanen. Auf der A1 Richtung Bremen gibt es zwischen dem Dreieck Stur und Bremen-Arsten 5 Kilometer Stau. Auf der A33 Richtung Bielefeld steht ihr zwischen Haderberg und Hilter auf 4 Kilometern. Auf der A2 Richtung Dortmund stockt der Verkehr zwischen Garbsen und Wunstorf-Lute auf 4 Kilometern. Gute Fahrt.
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1: In Osterholz zeigt das Thermometer aktuell 17 Grad. In Achim sind es 16 Grad und Bremerhaven meldet 15 Grad. Heute erwartet euch ein wechselhafter Tag mit teils bewölktem Himmel und Regen. Das Ganze bei maximal 18 Grad.
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2: Hey, yo, wunderschönen Dienstag euch allen. Freut mich, dass ihr mit dabei seid, dass wir hier euer Wegbegleiter durch diesen Arbeitstag sein können. Aber mit Country Musik ist doch alles auch ein Stück schöner, oder? Gleich für euch Eric Clapton, Lainey Wilson ist mit dabei, die Lumineers, John Fogerty und auch die Zac Brown Band. Wir starten aber erstmal mit einem Song aus diesem Jahr und dem wunderschönen Titel Let the Country Music Play.

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1: Ich bin Tine Klimach. Im vergangenen Jahr haben fast 190.000 Unternehmen in Deutschland aufgegeben. So viele wie seit fast 20 Jahren nicht. Verglichen mit 2024 stieg die Zahl um knapp 10%, zeigt eine Analyse von Kreditreform und des Leibniz-Instituts für europäische Wirtschaftsforschung.
2: Wenn man hinter die Zahlen blickt, zeigt sich, auch eigentlich gesunde Firmen geben auf, und zwar quer durch alle Branchen. Besonders hoch ist der Anteil im Gastgewerbe. Rund 15.000 Gaststätten, Kneipen oder Pensionen machten 2025 dicht, 15% mehr als noch ein Jahr davor. Aber es trifft auch Arztpraxen oder Industriebetriebe. Fast hinter allen Geschäftsschließungen stehen dieselben Gründe. Hohe Kosten durch teure Energie, keine Fachkräfte und niemand, der den Betrieb weiterführt. Diana Kramer, Nachrichtenredaktion.
1: Angesichts teils schlechter Ernten durch Trockenheit hat Bundeslandwirtschaftsminister Alois Rainer den Bauern Hilfe zugesichert. Das gehe aber erst dann, wenn belastbare Daten vorliegen, sagte Rainer im ZDF-Morgenmagazin. Es sei ihm aber wichtig, dass die landwirtschaftlichen Betriebe wüssten, sie blieben nicht alleine. Trotz allem gehe er nicht davon aus, dass Brot und Fleisch sofort teurer werden, weil die Lebensmittelpreise noch von vielen anderen Faktoren abhängen, von Lieferketten, von Transport und von der Erzeugung. Gemini, DeepSeek oder Copilot. Viele wissen nicht wirklich viel über diese KI-Tools. Mehr als jedes vierte Elternteil fühlt sich im Umgang mit Anwendungen von künstlicher Intelligenz eher unsicher. Das geht aus einer Umfrage der Hamburger Körperstiftung hervor.
3: Viele Fragezeichen im Kopf und viele Eltern würden auch gern mehr über KI lernen, wissen aber nicht, wo sie die Infos herbekommen. Und das alles auch mit Blick auf ihre Kids, denn mehr als ein Drittel hat keinen Plan, wo und wie der Nachwuchs online unterwegs ist. Ein Riesenproblem, sagen die Befragten, sei auch das Erkennen von Fake News. Und ein Handyverbot für unter 16-Jährige, das fänden die meisten gut. Claudia Wächter, Nachrichtenredaktion.
1: Wem es beim Autokauf auf die Farbe ankommt, der muss bei Lila am tiefsten in die Tasche greifen. Zumindest, wenn es um Gebrauchtwagen geht. Denn da sind Lila, Gelb oder Grün im Durchschnitt am teuersten. Das ergab eine Auswertung der Autobörse mobile.de. Dagegen können Autokäufer bei silbernen oder braunen Fahrzeugen meistens sparen. Was rar ist, treibt den Preis in die Höhe. Die Farben Lila, Gelb und Grün machen weniger als 3% des Gebrauchtautoangebots aus.
4: Und jetzt für euch das Bremen-Update mit Philipp Stammer. Die Raumfahrtmesse Spacetech Expo verlässt Bremen. Ab 2027 findet Europas größte Raumfahrtmesse in Frankfurt statt. Grund ist vor allem der Platzmangel. In 6 deutschen Seehäfen laufen seit gestern Abend Warnstreiks. Verdi hat die Beschäftigten zu einem 24-stündigen Ausstand ausgerufen. Betroffen sind unter anderem die Häfen in Bremerhaven, Wilhelmshaven, Bremen, Emden und Brake. Und Niklas Füllkrug soll Medienberichten zufolge von West Ham United zu Werder Bremen ausgeliehen werden. Der Stürmer soll bereits heute zum Medizincheck kommen.
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5: Hier müsst ihr aktuell am meisten Zeit einplanen. Auf der A2 Richtung Dortmund zwischen Hannover-Herrenhausen und Wunstorf-Kohlenfeld stockt der Verkehr auf 5 Kilometern. In der Gegenrichtung Richtung Hannover stockt es zwischen Kreuz Braunschweig-Nord und Braunschweig-Watenbüttel auf 3 Kilometern. Auf der A1 Richtung Bremen gibt es zwischen Dreieck Stur und Bremen-Arsten 4 Kilometer Stau. In der Gegenrichtung Richtung Osnabrück staut es sich zwischen Opphusen-Bremen-Mahndorf und Bremen-Arsten auf 1 Kilometer. Auf der A30 Richtung Rheine stockt der Verkehr zwischen Osnabrück-Nahne und Haßbergen-Gaste auf 3 Kilometern. Gute Fahrt.
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5: In Osterholz sind es aktuell 18 Grad, in Delmenhorst ebenfalls 18 Grad. In Bremen messen wir 17 Grad. In den nächsten Stunden ist es überwiegend bedeckt. Heute Nacht sinkt das Thermometer auf milde 17 Grad. Morgen wird es dann wechselhaft mit teils bewölktem Himmel und Regen bei bis zu 21 Grad.
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6: Hey ho, einen wunderschönen Dienstag euch allen. Dienstag, 18. August. Wir haben schon wieder kurz nach 11, also die ersten Arbeitsstunden sind doch auch schon wieder geschafft. Übermorgen ist es soweit, dann wollen wir schauen, was denn die größten Sommer-Country-Hits aller Zeiten sind. Ihr könnt aktuell immer noch fleißig abstimmen auf unserer Website oder in unserer App, bei unserer The Wolf Summertime, eben für die größten Sommer-Country-Hits. Und ich finde, wer da wirklich prädestiniert für ist, genau solche Songs rauszubringen, das ist Dasher. Kennen wir noch alle von Austin Bootstrap Workin', aber auch dieser Song hier wirklich ganz, ganz schön. Hier ist Dasher mit Oana.

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8: Hier müsst ihr aktuell am meisten Zeit einplanen. Auf der A1 Richtung Osnabrück gibt es zwischen Opphusen Bremen-Mahndorf und Bremen-Arsten 4 Kilometer Stau. In der Gegenrichtung Richtung Bremen staut es sich zwischen Bremen-Brinkum und Bremen-Arsten auf 3 Kilometern. Auf der A2 Richtung Dortmund stockt der Verkehr zwischen Hannover-Herrenhausen und Wunstorf-Kohlenfeld auf 6 Kilometern. In der Gegenrichtung Richtung Hannover gibt es zwischen Kreuz Braunschweig-Nord und Braunschweig-Watenbüttel 3 Kilometer stockenden Verkehr. Auf der A7 Richtung Hannover liegen Reifenteile auf der Fahrbahn zwischen Berghof und Mellendorf. In der Gegenrichtung Richtung Hamburg staut es sich zwischen Dreieck Hannover Nord und Berghof auf 2 Kilometern. Habt eine gute und sichere Fahrt.
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8: In Bremen messen wir aktuell 17 Grad, in Delmenhorst sind es 19 Grad und Achim meldet ebenfalls 19 Grad. In den nächsten Stunden ist es überwiegend bedeckt. Heute Nacht sinkt das Thermometer auf milde 17 Grad. Morgen wird es dann wechselhaft mit teils bewölktem Himmel und Regen bei bis zu 21 Grad.
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9: Hey ho, es wird Zeit für die nächste Fuhre Country Musik. Gleich zum Beispiel auch ein richtig schönes Cover von Footloose. Dazu ein kleiner Funfact, weil das natürlich der Tanzsong schlechthin ist. Es ist übrigens ungesund, bei Konzerten zu sitzen. Das hat jetzt eine Neurowissenschaftlerin rausgefunden. Die rät nämlich dazu, dass wir alle mehr zu Musik tanzen sollten. Weil Rhythmen im Menschen spontane Bewegungsimpulse auslösen, soll es sogar ungesund sein, diese zu unterdrücken und eben auch zum Beispiel bei Konzerten zu sitzen. Wisst ihr Bescheid für euer nächstes Country-Konzert? Genau bei diesem Mann hier, den ich jetzt für euch habe, will man doch auch nur einfach mitfeiern. Shibuzi nämlich, hier ist Born to Die.

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1: Ich bin Tine Klimach. Die deutschen Landwirte haben wegen langer Trockenheit und Hitze in diesem Sommer eine insgesamt deutlich kleinere Ernte eingefahren. Der Deutsche Bauernverband rechnet mit einer unterdurchschnittlichen Getreidemenge von knapp 42 Millionen Tonnen. Verbandspräsident Joachim Ruckwied forderte ein Sofortprogramm der Bundesregierung.
2: 7% weniger Weizen, 20% weniger Raps. Und auch für Kartoffeln, Rüben oder Gemüse sieht es nicht gut aus. Vor allem in Süd- und Westdeutschland haben fehlende Niederschläge zu schwachen Erträgen geführt, sagte Bauernpräsident Ruckwied. Die Lage vieler Höfe sei angespannt. Ruckwied sagte, die Politik müsse jetzt liefern. Die Betriebe bräuchten aktuell Saatgut und Diesel, später Dünge und Pflanzenschutzmittel. Ohne die nötige Liquidität könnten sie die nächste Ernte nicht finanzieren. Aus Berlin, Ursula Winkler.
1: Ein junger Ukrainer ist wegen Agententätigkeit in Deutschland zu einer Haftstrafe verurteilt worden. Er soll laut Anklage im Auftrag Russlands Brandanschläge vorbereitet haben. Das Oberlandesgericht Stuttgart verhängte eine Freiheitsstrafe von 1 Jahr und 3 Monaten wegen Agententätigkeit. 2 weitere ukrainische Angeklagte sprach das Gericht frei. Die SPD will die Klimaanpassung als Gemeinschaftsaufgabe im Grundgesetz verankern. Damit wäre der Bund zum Beispiel beim Thema Hitzeschutz mehr in der Pflicht. Bisher liegt die Zuständigkeit bei Ländern und Kommunen. Die Deutsche Stiftung Patientenschutz begrüßt den Vorstoß und fordert vom Bundestag eine Priorisierung von sozialen Einrichtungen wie Kliniken, Alten- und Pflegeheimen.
3: Unter extremen Temperaturen leiden vor allem alte, pflegebedürftige und schwerkranke Menschen, sagt Eugen Brüsch, Vorstand der Stiftung Patientenschutz. Ohne eine Klarstellung in der Verfassung sei ein Schutz dieser Personen in Krankenhäusern oder Heimen kaum möglich. Denn so Brüsch, Länder und Kommunen könnten die zusätzlichen Milliardenkosten für Klimaanlagen oder Fensterbeschattung nicht tragen. Gleichzeitig sei es aber für Pflegeheimbewohner unzumutbar, diese Kosten auch noch aus eigenen Mitteln zu stemmen. Diana Kramer, Nachrichtenredaktion.
1: Teure Energie, Fachkräftemangel, fehlende Nachfolge. Fast 190.000 Unternehmen in Deutschland haben im vergangenen Jahr aufgegeben und damit so viele wie seit fast 20 Jahren nicht. Verglichen mit dem Vorjahr erhöhte sich die Zahl um knapp 10%, wie die Kreditreform und das Leibniz-Zentrum für europäische Wirtschaftsforschung in ihrer jährlichen gemeinsamen Analyse feststellten.
4: Und jetzt für euch das Bremen-Update mit Philipp Stammer. Die Raumfahrtmesse Spacetech Expo verlässt Bremen. Ab 2027 findet Europas größte Raumfahrtmesse in Frankfurt statt. Grund ist vor allem der Platzmangel. In 6 deutschen Seehäfen laufen seit gestern Abend Warnstreiks. Verdi hat die Beschäftigten zu einem 24-stündigen Ausstand ausgerufen. Betroffen sind unter anderem die Häfen in Bremerhaven, Wilhelmshaven, Bremen, Emden und Brake. Und Niklas Füllkrug soll Medienberichten zufolge von West Ham United zu Werder Bremen ausgeliehen werden. Der Stürmer soll bereits heute zum Medizincheck kommen.
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5: Die meiste Geduld braucht ihr im Moment auf der A2 Richtung Dortmund. Zwischen Hannover-Herrenhausen und Wunstorf-Kohlenfeld stockt der Verkehr auf 7 Kilometern. Auf der A7 Richtung Hannover gibt es zwischen Berghof und Mellendorf 3 Kilometer Stau. Ursache sind Reifenteile auf der Fahrbahn. In der Gegenrichtung Richtung Hamburg liegen ebenfalls Reifenteile zwischen Altwarmbüchen und Großburg-Wedel. Auf der A1 Richtung Osnabrück stockt es zwischen Uphusen-Bremen-Mahndorf und Bremen-Arsten auf 6 Kilometern. Ebenfalls auf der A1 Richtung Bremen gibt es zwischen Bremen-Brinkum und Bremen-Hemelingen 3 Kilometer Stau. Habt eine gute und sichere Fahrt.
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5: In Ganderkesee, Osterholz und Delmenhorst zeigt das Thermometer aktuell überall 19 Grad. In den nächsten Stunden ist es überwiegend bedeckt. Heute Nacht sinkt das Thermometer auf milde 17 Grad. Morgen wird es dann wechselhaft mit teils bewölktem Himmel und Regen bei bis zu 21 Grad.
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6: Es ist 12:15 an diesem Dienstagmittag und wenn uns der Sommer gerade rein wettertechnisch ein bisschen im Stich lässt, holen wir ihn uns zurück mit der The Wolf Summertime. Am Donnerstag ist das große Finale und wir spielen euch die absoluten Country-Sommersongs, für die ihr abgestimmt habt. Aber bis Donnerstag ist ja noch ein bisschen Zeit. Wenn ihr also noch einen Song im Kopf habt, der damit rein soll, dann geht doch schnell nochmal bei uns auf die The Wolf Website oder in unsere App und stimmt für diesen Song ab. Ich bin Leonie, habt einen schönen Dienstag.

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8: Die meiste Geduld braucht ihr im Moment auf der A2 Richtung Dortmund. Zwischen Hannover-Herrenhausen und Wunstorf-Kohlenfeld gibt es 7 Kilometer stockenden Verkehr. Ebenfalls Richtung Dortmund, zwischen Langenhagen und dem Dreieck Hannover-West, stockt es auf 4 Kilometern. Auf der A1 Richtung Osnabrück staut es sich zwischen Uphusen-Bremen-Mahndorf und Bremen-Arsten auf 5 Kilometern. In der Gegenrichtung, Richtung Bremen, gibt es zwischen Brinkum und Bremen-Arsten 3 Kilometer Stau. Auf der A28 Richtung Oldenburg in Höhe Apen-Remels gibt es eine Gefahr durch eine ungesicherte Unfallstelle auf dem Beschleunigungsstreifen. Gute Fahrt.
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8: In Achim zeigt das Thermometer aktuell 19 Grad. Ganderkesee meldet ebenfalls 19 Grad. In Bremerhaven sind es 17 Grad. In den nächsten Stunden ist es überwiegend bedeckt. Heute Nacht sinkt das Thermometer auf milde 17 Grad. Morgen wird es dann wechselhaft mit teils bewölktem Himmel und Regen bei bis zu 21 Grad.
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9: Und hier geht es jetzt weiter mit Woman von Kane Brown. Er ist quasi sein ganzes Leben lang schon von Country-Musik umgeben und in der 11. Klasse hat er an einem Gesangswettbewerb teilgenommen und Getting You Home von Chris Young gesungen. Und das war quasi der Anfang seiner eigenen Country-Karriere.

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1: Ich bin Tine Klimach. Ein junger Ukrainer ist wegen Agententätigkeit in Deutschland zu einer Haftstrafe von 1 Jahr und 3 Monaten verurteilt worden. Er soll im Auftrag Russlands Brandanschläge vorbereitet haben. 2 weitere Angeklagte, ebenfalls aus der Ukraine, sprach das Oberlandesgericht Stuttgart frei.
2: Die Männer sollen im vergangenen Jahr 2 Pakete mit GPS-Trackern in Richtung Ukraine verschickt haben, um Routen und Transportabläufe bei einem ukrainischen Paketdienstleister auszuspionieren. Im nächsten Schritt sollten Pakete mit Brandsätzen verschickt werden, die während des Transports hochgehen sollten. Auch in Deutschland, so die Ermittler. Dazu kam es aber nicht. Die Männer flogen bei der Vorbereitung der Anschläge auf. Auftraggeber soll ein russischer Nachrichtendienst gewesen sein. Diana Kramer, Redaktion.
1: Die deutschen Landwirte haben wegen langer Trockenheit und Hitze in diesem Sommer eine insgesamt deutlich kleinere Ernte eingefahren. Zu rechnen ist mit einer unterdurchschnittlichen Getreidemenge von rund 42 Millionen Tonnen, wie der Deutsche Bauernverband mitteilte. Das wären 7% weniger als im Vorjahr. Besonders in Süd- und Westdeutschland haben fehlende Niederschläge zu schwachen Erträgen bis hin zu Missernten bei einzelnen Kulturen geführt, sagte Bauernpräsident Joachim Ruckwied. Ein neues Forschungszentrum in Sachsen-Anhalt soll die Drohnenabwehr stärken. In dem Zentrum in Kochstedt entwickeln Experten neue Technologien und testen sie unter realistischen Bedingungen. Auch Bundesinnenminister Dobrindt war bei der Eröffnung dabei. Es gehe darum, sich in einem Schattenkrieg zu behaupten, sagte er.
3: Dieser Schattenkrieg ist eine dunkle Bedrohung, warnt Dobrindt. Aber der Tag heute sei bedeutend, denn man verstärke endlich die Schlagkraft gegen angreifende Drohnen, gegen eine hybride Bedrohung. Konkret geht es in dem Zentrum um die Fragen, wie erkennt man Drohnen, ortet sie und vor allem, wie holt man sie schnell vom Himmel? Mehrere Millionen Euro werden nun für die Forschung dort locker gemacht. In einem, wie Dobrindt sagt, Wettrüsten der besten Technik. Claudia Wächter, Nachrichtenredaktion.
1: Das Großfeuer im Hohen Venn an der belgisch-deutschen Grenze sorgt bis zum mehr als 100 Kilometer entfernten Köln für unangenehmen Brandgeruch. Die Kölner Feuerwehr rief eine großräumige Geruchslage im Stadtgebiet aus und versicherte den Menschen, dass ihnen keine Gefahr drohe. Die nur gut 2 Kilometer vom Brand entfernte Stadt Monschau rief ihre Bürger auf, in geschlossenen Räumen zu bleiben und Fenster und Türen geschlossen zu halten.
4: Und jetzt für euch das Bremen-Update mit Philipp Stammer. Die Raumfahrtmesse Spacetech Expo verlässt Bremen. Ab 2027 findet Europas größte Raumfahrtmesse in Frankfurt statt. Grund ist vor allem der Platzmangel. In 6 deutschen Seehäfen laufen seit gestern Abend Warnstreiks. Verdi hat die Beschäftigten zu einem 24-stündigen Ausstand ausgerufen. Betroffen sind unter anderem die Häfen in Bremerhaven, Wilhelmshaven, Bremen, Emden und Brake. Und Niklas Füllkrug soll Medienberichten zufolge von West Ham United zu Werder Bremen ausgeliehen werden. Der Stürmer soll bereits heute zum Medizincheck kommen.
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5: Hier müsst ihr aktuell am meisten Zeit einplanen. Auf der A2 Richtung Dortmund gibt es zwischen Hannover-Langenhagen und Wunstorf-Kohlenfeld 13 Kilometer stockenden Verkehr. Auf der A1 Richtung Bremen kommt es zwischen Maschener Kreuz und Dibbersen zu 4 Kilometern Stau. In der Gegenrichtung Richtung Osnabrück staut es sich zwischen Obhusen-Bremen-Mahndorf und Bremen-Asten ebenfalls auf 4 Kilometern. Auf der A1 Richtung Bremen gibt es zwischen Bremen-Brinkum und Bremen-Asten 3 Kilometer Stau. Gute Fahrt.
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5: In Bremerhaven sind es aktuell 17 Grad. In Osterholz zeigt das Thermometer 18 Grad und in Ganderkesee ebenfalls 18 Grad. In den nächsten Stunden ist es überwiegend bedeckt. Heute Nacht sinkt das Thermometer auf milde 17 Grad. Morgen wird es dann wechselhaft mit teils bewölktem Himmel und Regen bei bis zu 21 Grad.
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6: 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Es ist 1:45 an diesem Dienstag und der nächste Song handelt von Durchhaltevermögen, Lebendigkeit und Liebe. Und ein bisschen Durchhaltevermögen wünsche ich euch auch noch für den Rest dieser Woche. Hier ist Dylan Gesett mit Hanging On.

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5: Hier müsst ihr aktuell am meisten Zeit einplanen. Auf der A2 Richtung Dortmund gibt es zwischen Hannover-Langenhagen und Wunstorf-Kohlenfeld 14 Kilometer Stau. Ihr verliert dort mindestens 32 Minuten. Auf der A1 Richtung Osnabrück staut es sich zwischen Uphusen-Bremen-Mahndorf und Bremen-Arsten auf 6 Kilometern. Ebenfalls auf der A1 Richtung Bremen gibt es zwischen Brinkum und Bremen-Arsten 4 Kilometer Stau. Wir wünschen euch eine gute Fahrt.
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5: In Achim messen wir aktuell 19 Grad. Gandakesee und Delmenhorst melden ebenfalls 19 Grad. In den nächsten Stunden ist es überwiegend bedeckt. Heute Nacht sinkt das Thermometer auf milde 17 Grad. Morgen wird es dann wechselhaft mit teils bewölktem Himmel und Regen bei bis zu 21 Grad.
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6: So, ihr habt Bock auf Country? Na, dann seid ihr hier bei The Wolf. Absolut richtig. Und hier geht es jetzt weiter. In der nächsten halben Stunde sind unter anderem Trisha Yearwood, Shania Twain und Nate Smith mit dabei. Den Anfang macht jetzt aber John Pardee mit Drinkin' and Dancin'. Ich bin Leonie. Habt einen schönen Dienstag.

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1: Ich bin Tine Klimach. Ein junger Ukrainer ist wegen Agententätigkeit in Deutschland zu einer Haftstrafe von 1 Jahr und 3 Monaten verurteilt worden. Er soll im Auftrag Russlands Brandanschläge vorbereitet haben. 2 weitere Angeklagte, ebenfalls aus der Ukraine, sprach das Oberlandesgericht Stuttgart frei.
2: Die Männer sollen im vergangenen Jahr 2 Pakete mit GPS-Trackern in Richtung Ukraine verschickt haben, um Routen und Transportabläufe bei einem ukrainischen Paketdienstleister auszuspionieren. Im nächsten Schritt sollten Pakete mit Brandsätzen verschickt werden, die während des Transports hochgehen sollten. Auch in Deutschland, so die Ermittler. Dazu kam es aber nicht. Die Männer flogen bei der Vorbereitung der Anschläge auf. Auftraggeber soll ein russischer Nachrichtendienst gewesen sein. Diana Kramer, Redaktion.
1: Die deutschen Landwirte haben wegen langer Trockenheit und Hitze in diesem Sommer eine insgesamt deutlich kleinere Ernte eingefahren. Zu rechnen ist mit einer unterdurchschnittlichen Getreidemenge von rund 42 Millionen Tonnen, wie der Deutsche Bauernverband mitteilte. Das wären 7% weniger als im Vorjahr. Besonders in Süd- und Westdeutschland haben fehlende Niederschläge zu schwachen Erträgen bis hin zu Missernten bei einzelnen Kulturen geführt, sagte Bauernpräsident Joachim Ruckwied. Ein neues Forschungszentrum in Sachsen-Anhalt soll die Drohnenabwehr stärken. In dem Zentrum in Kochstedt entwickeln Experten neue Technologien und testen sie unter realistischen Bedingungen. Auch Bundesinnenminister Dobrindt war bei der Eröffnung dabei. Es gehe darum, sich in einem Schattenkrieg zu behaupten, sagte er.
3: Dieser Schattenkrieg ist eine dunkle Bedrohung, warnt Dobrindt. Aber der Tag heute sei bedeutend, denn man verstärke endlich die Schlagkraft gegen angreifende Drohnen, gegen eine hybride Bedrohung. Konkret geht es in dem Zentrum um die Fragen, wie erkennt man Drohnen, ortet sie und vor allem, wie holt man sie schnell vom Himmel? Mehrere Millionen Euro werden nun für die Forschung dort locker gemacht. In einem, wie Dobrindt sagt, Wettrüsten der besten Technik. Claudia Wächter, Nachrichtenredaktion.
1: Das Großfeuer im Hohen Venn an der belgisch-deutschen Grenze sorgt bis zum mehr als 100 Kilometer entfernten Köln für unangenehmen Brandgeruch. Die Kölner Feuerwehr rief eine großräumige Geruchslage im Stadtgebiet aus und versicherte den Menschen, dass ihnen keine Gefahr drohe. Die nur gut 2 Kilometer vom Brand entfernte Stadt Monschau rief ihre Bürger auf, in geschlossenen Räumen zu bleiben und Fenster und Türen geschlossen zu halten.
4: Und jetzt für euch das Bremen-Update mit Philipp Stammer. Bremen verliert ab 2027 Europas größte Raumfahrtmesse. Die Spacetech Expo zieht nach Frankfurt, weil sie für das Bremer Messegelände zu groß geworden ist. Der Untersuchungsausschuss zur Bremer Staatsräteaffäre setzt seine Arbeit fort. Morgen soll Ex-Umweltsenatorin Katrin Moosdorf erklären, warum sie ihre Staatsrätin Irene Strebel in den einstweiligen Ruhestand versetzt hat. Und in Bremerhaven und 5 weiteren deutschen Seehäfen laufen Warnstreiks. Verdi fordert 8,2% mehr Lohn, mindestens aber 2,50 Euro pro Stunde. Der Streik endet mit dem heutigen Tag.
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5: Hier müsst ihr aktuell am meisten Zeit einplanen. Auf der A2 Richtung Dortmund gibt es zwischen Hannover-Lahe und Wunstorf-Kohlenfeld 19 Kilometer stockenden Verkehr. Auf der A1 Richtung Osnabrück staut es sich zwischen dem Bremer Kreuz und Bremen-Arsten auf 7 Kilometern. In der Gegenrichtung Richtung Bremen gibt es zwischen Brinkum und Bremen-Arsten 4 Kilometer Stau. Wir wünschen euch eine gute Fahrt.
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5: In Bremerhaven sind es aktuell 17 Grad. Genauso warm ist es in Bremen. Auch dort messen wir 17 Grad. In Delmenhorst hingegen zeigt das Thermometer 19 Grad. In den nächsten Stunden ist es überwiegend bedeckt. Heute Nacht sinkt das Thermometer auf milde 17 Grad. Morgen wird es dann wechselhaft mit teils bewölktem Himmel und Regen bei bis zu 21 Grad.
4: Hallo zusammen, herzlich willkommen hier im Nachmittag bei Deutschlands Country Radio The Wolf. Und liebe Wölfe, liebe Eltern, wir bekommen bald ein neues Mitglied im Team der Eltern. Connor Smith wird nämlich bald Papa und das ist schon eine ganze Weile bekannt. Jetzt hat er aber vor kurzem gesagt, zusammen mit seiner Frau Lea, was es denn wird. Ein Mädchen wird bald das Licht der Welt erblicken. Schön, ich finde, das ist das Schönste, was es auf der Welt gibt, wenn Kinder geboren werden. Ich hoffe, das wird so ein richtig schönes Country Girl. Ich glaube, da kann man gar nicht so richtig was gegen tun, dass es eins wird. Und wir freuen uns sehr drauf. Herzlichen Glückwunsch an dieser Stelle. Hier ist Connor Smith zusammen mit Tucker Wetmore. Hier Steal My Thunder.

Der großartige Cameron Whitcomb mit Kingdom of Fear. Das war New Country. Jetzt kommen wir zu legendärem Country von der Zac Brown Band. Es geht um Chicken Fried und Leute, die Zac Brown Band, also ganz konkret auch mal den Zac Brown, den sollten wir uns warm halten. Da sollten wir aufpassen, dass uns der Kontakt nicht abreißt und wir sollten noch dringend drüber nachdenken, ob wir da nicht mal auf ein Konzert gehen. Denn wisst ihr, was der vor kurzem gemacht hat? Ich sag euch sogar das Datum. Das war am 2. August im Fenway Park in Boston. Da hat er ein Konzert gespielt. Vor 37.000 Fans. So weit, so gut. Und Achtung, jeder Fan, der dort auf diesem Konzert war, hat eine Kreuzfahrt geschenkt bekommen für zwei Personen. Das heißt, 37.000 Fans haben von Zac Brown eine Kreuzfahrt geschenkt bekommen. Einfach so auf dem Konzert, das wusste vorher keiner. Wie krass ist das denn? Der Gesamtwert dieser Aktion liegt laut Band bei mehr als 40 Millionen Dollar. Brown bezeichnet es auf der Bühne als das größte Giveaway der Live-Unterhaltung und das, ohne das überprüft zu haben, würde ich das jetzt einfach mal glauben. Hier ist die Zac Brown Band.

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5: Hey, we're Dan and Shay.
6: And this is Save Me the Trouble.
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8: We're so proud of... Wir sind so stolz auf diesen Song. Einer unserer absoluten Favoriten. Jedes Mal, wenn ich ihn höre, denke ich, Shay Mooney ist einfach der beste Sänger überhaupt. Er hat sich hier wirklich die Seele aus dem Leib gesungen. Schon als wir den Song geschrieben haben, hatten wir diese Vision, ihn live zu performen. Und wir glauben, das wird einer dieser Songs, den jeder mitsingt. Er setzt den Ton für unser neues Album und wir hoffen, dass er euch genauso gefällt wie uns.
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10: Hier müsst ihr aktuell am meisten Zeit einplanen. Auf der A2 Richtung Dortmund gibt es zwischen Hannover-Lahe und Wunstorf-Kohlenfeld 20 Kilometer stockenden Verkehr. In der Gegenrichtung Richtung Braunschweig staut sich der Verkehr zwischen Braunschweig-Watenbüttel und dem Kreuz Braunschweig-Nord auf 3 Kilometern. Auf der A30 Richtung Rheine stockt der Verkehr zwischen dem Kreuz Osnabrück-Süd und Haßbergen-Gaste auf 7 Kilometern. Auf der A1 Richtung Osnabrück staut es sich zwischen dem Bremer Kreuz und Bremen-Arsten auf 6 Kilometern. In der Gegenrichtung Richtung Bremen gibt es zwischen dem Dreieck Stur und Bremen-Arsten 4 Kilometer Stau. Habt eine gute und sichere Fahrt.
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10: In Ganderkesee sind es aktuell 19 Grad. Genauso warm ist es in Delmenhorst. In Bremerhaven messen wir 17 Grad. In den nächsten Stunden ist es überwiegend bedeckt. Heute Nacht sinkt das Thermometer auf milde 17 Grad. Morgen wird es dann wechselhaft mit teils bewölktem Himmel und Regen bei bis zu 21 Grad.
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11: Man sollte ja meinen, dass es zu Johnny Cash jetzt nicht mehr unbedingt viel Neues gibt, nicht mehr viele Neuigkeiten. Aber Achtung, da irren wir uns, denn es gibt News zu Johnny Cash. Hier ist Deutschlands Country Radio The Wolf und wir gucken mal wieder gerne ganz genau hin, denn die Familie von Johnny Cash hat gerade einen großen Teil seines Nachlasses an die Bellman University in Nashville gespendet. Und das soll nicht nur einfach eine Ausstellung werden, sondern die Idee ist wirklich, dass dann in einem noch zu bauenden Johnny Cash Learning Center die Studenten dort tatsächlich mit den Materialien von Johnny Cash arbeiten können. Also da sind zum Beispiel auch handschriftliche Songtexte irgendwie oder Songschnipsel mit dabei. Damit sollen die arbeiten. Gitarren und sonst irgendwas, was der Mann alles so in seinem Leben angehäuft hat. Viel davon ging halt eben jetzt an die University und soll jungen Studenten zur Verfügung gestellt werden. Das finde ich eine sehr, sehr geile Sache. Er ist gleich hier bei uns dran, der großartige Johnny Cash. Vorher gibt es jetzt noch Ella Langley und Morgan Wallen. Hier ist I Can't Love You Anymore. Ich bin Phil. Hallo.

Um kurz vor drei gibt's Musik von Terry Clark und Lainey Wilson gemeinsam, gerade eben gehört bei The Wolf, Poor, Poor, Pitiful Me. Und das hier ist New Country von Cooper Allen. Hier ist Whole World.

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1: Ich bin Babette Büchner. Schlechte Nachrichten aus der Landwirtschaft. Die Ernte in Deutschland fällt in diesem Jahr deutlich kleiner aus. Wegen der Trockenheit und Hitze rechnet der Deutsche Bauernverband zum Beispiel mit nur rund 42 Millionen Tonnen Getreide.
2: 7% weniger Getreide, 20% weniger Raps. Und auch für Kartoffeln, Rüben, Gemüse sieht es nicht gut aus. Vor allem in Süd- und Westdeutschland haben fehlende Niederschläge zu schwachen Erträgen geführt, sagte Bauernpräsident Ruckwied. Der Frühling war zu trocken, dazu kamen Hitzewellen und teils Schädlinge. Die Lage vieler Höfe sei angespannt. Ruckwied sagte, die Politik müsse jetzt liefern. Die Betriebe bräuchten aktuell Saatgut und Diesel, später Dünger und Pflanzenschutzmittel. Ohne die nötige Liquidität könnten sie die nächste Ernte nicht finanzieren. Aus Berlin, Ursula Winkler.
1: In Sachsen-Anhalt ist heute ein neues Technologiezentrum für Drohnensicherheit eröffnet worden. Bundesinnenminister Alexander Dobrindt sprach von einem großen Tag, wenn man der hybriden Bedrohung etwas entgegensetze.
3: Das, was wir heute erleben, das ist der Schattenkrieg des 21. Jahrhunderts. Kein heißer Krieg, aber eine dunkle Bedrohung, die versucht, sich manipulativ auch über unser Land zu legen. Und wir setzen etwas dagegen.
1: In dem Zentrum in Kochstadt sollen unter anderem Technologien zur Erkennung und Abwehr von Drohnen entwickelt werden. Ein junger Ukrainer ist wegen Agententätigkeit in Deutschland zu einer Haftstrafe verurteilt worden. Er soll im Auftrag Russlands Brandanschläge vorbereitet haben. Das Oberlandesgericht Stuttgart hat dafür eine Freiheitsstrafe von 1 Jahr und 3 Monaten verhängt. 2 weitere ukrainische Angeklagte, die im selben Prozess vor Gericht standen, wurden dagegen freigesprochen. Endlich regnet es und damit sind am Rhein auch wieder steigende Pegelstände in Sicht. Das Wasserstraßen- und Schifffahrtsamt rechnet damit, dass der Pegelstand bei Düsseldorf morgen von 0 auf 5 Zentimeter steigt. Zuvor war er sogar in den Minusbereich gefallen. Die Fahrrinne ist zwar deutlich tiefer als der jeweilige Pegelstand am Ufer, der Schiffsverkehr bleibt aber trotzdem noch eingeschränkt.
4: Und jetzt für euch das Bremen-Update mit Philipp Stammer. Bremen verliert ab 2027 Europas größte Raumfahrtmesse. Die Spacetech Expo zieht nach Frankfurt, weil sie für das Bremer Messegelände zu groß geworden ist. Der Untersuchungsausschuss zur Bremer Staatsräteaffäre setzt seine Arbeit fort. Morgen soll Ex-Umweltsenatorin Katrin Moosdorf erklären, warum sie ihre Staatsrätin Irene Strebel in den einstweiligen Ruhestand versetzt hat. Und in Bremerhaven und 5 weiteren deutschen Seehäfen laufen Warnstreiks. Verdi fordert 8,2% mehr Lohn, mindestens aber 2,50 Euro pro Stunde. Der Streik endet mit dem heutigen Tag.
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5: Hier müsst ihr aktuell am meisten Zeit einplanen. Auf der A2 Richtung Dortmund gibt es zwischen Hannover-Lahe und Wunstorf-Kohlenfeld 21 Kilometer Stau. Ihr verliert dort mindestens 46 Minuten. Auf der A1 Richtung Osnabrück staut es sich zwischen dem Bremer Kreuz und Bremen-Arsten auf 7 Kilometern. Ebenfalls auf der A1 Richtung Bremen gibt es zwischen Bremen-Brinkum und Bremen-Arsten 4 Kilometer Stau. Habt eine gute und sichere Fahrt.
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5: In Osterholz sind es aktuell 19 Grad. In Ganderkesee und Delmenhorst zeigt das Thermometer ebenfalls 19 Grad. In den nächsten Stunden ist es überwiegend bedeckt. Heute Nacht sinkt das Thermometer auf milde 17 Grad. Morgen wird es dann wechselhaft mit teils bewölktem Himmel und Regen bei bis zu 21 Grad.
4: Es ist kurz nach 3. Hallo zusammen. Liebe Country-Freunde, liebe Wölfe, wir hören Musik von einem, der uns begeistert hat in letzter Zeit und uns trotzdem wahrscheinlich den Rücken kehren wird. Die Rede ist von Post Malone. Der hat ja seinen kleinen, sehr erfolgreichen Country-Exkurs auch sehr genossen, sagt er selber immer, aber es war für ihn erstmal nur ein Exkurs. Es soll musikalisch irgendwo anders hingehen. Vielleicht ja schon mit seinem anstehenden Album The Eternal Bus. Das ist zu 99% fertig, hat er im Juni schon gesagt. Trotzdem gibt es noch kein Veröffentlichungsdatum. Wir können also nur warten auf dieses Doppelalbum und wie viel Country denn tatsächlich noch drinsteckt. Hier ist ganz viel Country drin in seiner Nummer aus dem Jahr 2024. Hier ist Post Malone, hier ist Go to Hell.

Also die Freude ist doch immer dann am größten, wenn die Erwartung niedrig war. Oder? Wer von nichts etwas erwartet, ist oft positiv überrascht. Könnte man jetzt mal ganz einfach sagen. Hier ist Deutschlands Country Radio The Wolf und wir sprechen über Rosalyn. Oder Rosalyn heißt sie. Die hat ja ihre Meganummer Snap vor ein paar Jahren rausgehauen und das ist unser Song des Tages heute. Und dass das mal ein so erfolgreicher Song wird, das hat lange niemand geglaubt. Selbst als man mit diesem Lied an die Öffentlichkeit gegangen ist und die Öffentlichkeit irgendwie gesagt hat, nee, danke, hat man noch so ein bisschen weitergemacht. Und plötzlich kam der Erfolg, denn Rosalyn ist mit ihrer Nummer Snap eigentlich mal beim ESC für Armenien angetreten und hat da immerhin im Finale Platz 20 erreicht. Da würde man jetzt nicht vom ganz großen Erfolg sprechen. Kurze Zeit später ging eine etwas schnellere Version von diesem Lied bei TikTok viral, wie man ja so schön sagt. Und damit kam dann auch plötzlich der Erfolg. Sie selbst hat gesagt, also diese TikTok-Version ist innerhalb eines Tages explodiert und plötzlich ging es dann auch mit dem Original durch die Decke. Hier ist der Song des Tages bei The Wolf, hier ist Rosalyn, hier ist Snap.

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1: Hier müsst ihr aktuell am meisten Zeit einplanen. Auf der A2 Richtung Dortmund gibt es zwischen Hannover-Bodfeld und Wunstorf-Lute 18 Kilometer Stau. Ihr verliert mindestens 40 Minuten. Auf der A1 Richtung Osnabrück staut es sich zwischen Bremer Kreuz und Bremen-Arsten auf 8 Kilometern. In der Gegenrichtung Richtung Bremen steht ihr zwischen Bremen-Brinkum und Bremen-Arsten auf 4 Kilometern. Auf der A27 Richtung Bremerhaven gibt es zwischen Ilpol und Schwanewede 3 Kilometer Stau. Ihr verliert mindestens 12 Minuten. Gute Fahrt.
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1: In Delmenhorst zeigt das Thermometer aktuell 19 Grad. Genauso warm ist es in Osterholz, auch dort 19 Grad. In Bremerhaven sind es 17 Grad. In den nächsten Stunden ist es überwiegend bedeckt. Heute Nacht sinkt das Thermometer auf milde 17 Grad. Morgen wird es dann wechselhaft mit teils bewölktem Himmel und Regen bei bis zu 21 Grad.
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2: Max McKnown hat ein großes Herz für Tiere. Oder zumindest mal für ein ganz bestimmtes Tier. Und damit erstmal hallo liebe Country-Freunde. Hier ist Deutschlands Country-Radio The Wolf. Wir hören jetzt gleich Musik von Max McKnown. Und Achtung, jetzt gibt's ein bisschen Herzschmerz. Da werden viele sagen, oh. Max McKnown hat nämlich eine Hündin, die heißt Astoria. Er nennt sie aber nur Story. Und die soll eigentlich mit auf Tour. Das ist natürlich für so einen Hund aber super schwierig und deswegen macht er gerade mit seiner Hündin ein Spezialtraining, damit sie irgendwann auch mal im Tourbus und vielleicht sogar mit auf die Bühne kommen kann. Das wäre sein großer Traum. Natürlich alles tiergemäß und tiergerecht. Ich find's toll, dass er es nicht einfach so macht, sondern dass er sich wirklich professionelle Trainer dafür erstmal ranholt. Das ist sicherlich viel Stress für ein Tierchen. Und ich glaube, liebe Hundebesitzer, das können wir uns auch alle gut vorstellen. Wir alle würden doch gerne mal unser Hündchen so mit zur Arbeit nehmen und einfach mal streicheln zwischendurch. Das wäre eine tolle Sache. Ich finde, es spricht sehr für Max McKnown. Hier ist er nochmal ohne Story. Hier ist er mit Done

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Endlich kann Deutschlands Country Radio The Wolf auch eine Schuld begleichen. Denn ihr seid in Vorleistung gegangen. Ihr seid quasi in Vorkasse gegangen. Dafür erstmal vielen lieben Dank, liebe Wölfe. Ihr habt uns jetzt über Wochen hinweg wirklich sehr, sehr geile Tipps zum Sommer-Country gegeben. Welche Country-Lieder müssen im Sommer unbedingt laufen? Welche Country-Lieder müssen hier bei The Wolf unbedingt laufen? Da habt ihr über Wochen abgestimmt in unserer App. Ich habe es gestern, glaube ich, schon mal gesagt, die Aktion ist etwas ausgeufert. Wir hatten nicht mit so viel Beteiligung gerechnet, aber schön. Es ist eine schöne Entwicklung und deswegen wurden dann irgendwie aus den Top 50, glaube ich, die wir anfangs geplant haben, jetzt die Top 200 und die können wir euch auch präsentieren. Und zwar schon in dieser Woche, nämlich übermorgen. Da gibt es dann den großen Sommer Country Countdown. Die Top 200 sind es dann geworden. Ihr könnt jetzt natürlich gerne noch abstimmen, ein bisschen Einfluss nehmen. 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
1: Ich bin Babette Büchner. In Sachsen-Anhalt ist heute ein neues Technologiezentrum für Drohnensicherheit eröffnet worden. Bundesinnenminister Alexander Dobrindt sprach von einem großen Tag, wenn man der hybriden Bedrohung etwas entgegensetze. Der Pilotenverband Vereinigung Cockpit fordert unterdessen Standards, um Drohnen besser erkennen und bewerten zu können.
2: Immer häufiger stören Drohnensichtungen den Luftverkehr. Beim bislang spektakulärsten Fall war Anfang August am Flughafen Leipzig eine mit Sprengstoff bestückte Drohne entdeckt worden. Seitdem wird viel über Abwehr diskutiert. Die Piloten fordern aber auch eine bessere Technik, um Drohnen möglichst schnell zu erkennen und auch einschätzen zu können, wie gefährlich sie sind. Außerdem wollen die Piloten in den Gremien vertreten sein, wo über Reaktionen entschieden wird. Denn der Abschuss einer Drohne etwa kann am Ende gefährlicher sein als die Drohne selbst. Aus Berlin, Thomas Brockt.
1: Auf vielen Feldern gab es über Wochen zu wenig Regen und teils extreme Temperaturen. Das schlägt nun auf die Ernte durch. Der Deutsche Bauernverband rechnet zum Beispiel mit nur rund 42 Millionen Tonnen Getreide.
3: Nicht nur um die Getreide- oder Gemüseernte steht es schlecht. Die Trockenheit führt auch zu Nachschubproblemen beim Tierfutter. Vor allem im Süden und im Westen Deutschlands gibt es schwache Ernten. Der Standort habe in diesem Jahr über den Ertrag entschieden, wie selten zuvor, sagte Bauernpräsident Ruckwied. Teils sorgte die Trockenheit sogar für einen Totalausfall. Mit akuten Folgen für die zuletzt bereits gestiegenen Verbraucherpreise rechnet die Branche aber erstmal nicht. Ursula Winkler, Nachrichtenredaktion.
1: Im Kampf gegen den Brand im Hohen Venn in Belgien sollen jetzt Brandschneisen verhindern, dass die Flammen auf Deutschland übergreifen. Die Einsatzkräfte hätten begonnen, die oberste Boden- und Vegetationsschicht zu entfernen, sagte ein Sprecher des belgischen Innenministeriums. Der Brandgeruch ist inzwischen sogar bis nach Köln gezogen. Die Stadt liegt gut 100 Kilometer entfernt. Die künstliche Intelligenz fasst langsam in den Personalabteilungen Fuß. Schon jedes siebte Unternehmen nutzt KI-gestützte Anwendungen, um Arbeitszeugnisse zu erstellen, zeigt eine neue Bitkom-Studie. Auch bei der Weiterbildung und Einarbeitung von Mitarbeitern greifen immer mehr Unternehmen auf KI zurück.
4: Und jetzt für euch das Bremen-Update mit Philipp Stammer. Bremen verliert ab 2027 Europas größte Raumfahrtmesse. Die Spacetech Expo zieht nach Frankfurt, weil sie für das Bremer Messegelände zu groß geworden ist. Der Untersuchungsausschuss zur Bremer Staatsräteaffäre setzt seine Arbeit fort. Morgen soll Ex-Umweltsenatorin Katrin Moosdorf erklären, warum sie ihre Staatsrätin Irene Strebel in den einstweiligen Ruhestand versetzt hat. Und in Bremerhaven und fünf weiteren deutschen Seehäfen laufen Warnstreiks. Verdi fordert 8,2% mehr Lohn, mindestens aber 2,50 Euro pro Stunde. Der Streik endet mit dem heutigen Tag.
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5: Hier müsst ihr aktuell am meisten Zeit einplanen. Auf der A1 Richtung Osnabrück gibt es zwischen dem Bremer Kreuz und Bremen-Arsten 8 Kilometer Stau. In der Gegenrichtung, Richtung Bremen, staut es sich zwischen Bremen-Brinkum und Bremen-Arsten auf 4 Kilometern. Auf der A2 Richtung Dortmund stockt der Verkehr zwischen Hannover-Lahe und Wunstorf-Lute auf 19 Kilometern. Ebenfalls auf der A27 Richtung Bremerhaven gibt es zwischen Ilpol und Schwanewede 3 Kilometer Stau. Wir wünschen euch eine gute Fahrt.
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5: In Osterholz zeigt das Thermometer aktuell 19 Grad. Etwas kühler ist es in Bremen mit 17 Grad. Ganderkesee liegt dazwischen und meldet 18 Grad. In den nächsten Stunden ist es überwiegend bedeckt. Heute Nacht sinkt das Thermometer auf milde 17 Grad. Morgen wird es dann wechselhaft mit teils bewölktem Himmel und Regen bei bis zu 21 Grad.
4: Um kurz nach vier ist es mal wieder Zeit für eine wunderbare Kollabo bei The Wolf. Es haben sich mal wieder ein paar Musiker zusammengetan und großartige Musik gemacht. Das ist allerdings schon ein paar Jahre her, nämlich 13. Das soll aber der Qualität nichts abtun, denn wenn Tim McGraw, Taylor Swift und Keith Urban sich zusammentun, dann ist das für die Ewigkeit genial. Highway Don't Care, davon rede ich natürlich. Taylor Swift, die ja immer noch, sorgt sie bei vielen für Erstaunen, dass man es tatsächlich schaffen kann, von einem der meist fotografierten Menschen der Welt, und das ist ist, Taylor Swift, dass es da immer noch keine Bilder von ihrer Hochzeit gibt. Ne, ist jetzt auch schon, glaube ich, 6-7 Wochen her und trotzdem weiß keiner, wie es da aussah. Ich glaube, das ist unglaublich schwierig. Aber sie wurde jetzt vor kurzem auf einer anderen Hochzeit gesehen, nämlich von langjährigen Mitarbeitern von ihr. Da war sie zur Hochzeit eingeladen, sie war mit ihrem Schätzelein da, davon gibt es auch Fotos. Also ein bisschen Taylor auf Bildern gibt es dann doch. Hier sind sie, alle drei zusammen. Tim McGraw, Taylor Swift und Keith Urban. Hier ist Highway Don't Care.

0: Kurz nach vier, hier kommen die Infos, hier kommt das Update, hier sind die Country News bei The Wolf.
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3: An diesem Donnerstag wird Hannover wieder ein bisschen mehr Country. In der Marlene Bar und Bühne steigen die Country Music Nights.
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3: Ist Einlass. Um 19 Uhr geht's dann richtig los. Euch erwarten einen Abend mit jeder Menge Country-Musik, Line-Dance und natürlich der passenden Western-Atmosphäre. 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
3: Und auch in den US-Country-Charts tut sich was. Ella Langley und Morgan Wallen bleiben mit ihrem Song I Can't Love You Anymore die zweite Woche in Folge auf Platz 1 der Billboard Country Airplay Charts.

0: Damit verteidigen die beiden also ihre Spitzenposition. Direkt dahinter auf Platz 2 ist Luke Combs mit Be By You. Der Song schafft es damit also auch ganz nach oben der aktuellen Country-Elite.
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2: Gemeinsam schauen wir jetzt auf die Top 3 Country-Songs aus dem Jahr 1993.
0: Platz 3.
2: George Strait, Easy Come, Easy Go.
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0: Platz 2.
2: John Michael Montgomery, I Love The Way You Love Me.
0: Platz 1.
2: Kaum ein Songname ist als Radiomoderator schwerer auszusprechen. Alan Jackson mit Chattahoochee.

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1: Mit Philipp Stammer. Bremen verliert ab 2027 Europas größte Raumfahrtmesse. Die Spacetech Expo zieht dann nach Frankfurt, weil sie für das Bremer Messegelände zu groß geworden ist. Im letzten Jahr kamen mehr als 12.000 Teilnehmer und rund 950 Aussteller. In diesem November werden erstmals sämtliche Flächen von der ÖVB-Arena bis zur Halle 7 belegt. Bremens Bürgermeister Andreas Bovenschulte bezeichnet den Weggang als harten Schlag für Bremen als Raumfahrt-, Wirtschafts- und Tourismusstandort. Die Spacetech Expo findet seit 2015 in Bremen statt. Die Stadt will jetzt kleinere, spezialisierte Raumfahrtmessen entwickeln und mit dem Veranstalter über weitere gemeinsame Veranstaltungen sprechen. Und das ist in der Region auch noch wichtig. Der Untersuchungsausschuss zur Bremer Staatsräteaffäre setzt seine Arbeit nach der Sommerpause fort. Morgen wird Ex-Umweltsenatorin Katrin Moosdorf befragt. Sie soll erklären, warum sie Staatsrätin Irene Strebel in den einstweiligen Ruhestand versetzt hat und ob eine andere Lösung günstiger gewesen wäre. Später muss dann auch Wirtschaftssenatorin Christina Vogt aussagen. Gegen beide Politikerinnen ermittelt die Staatsanwaltschaft. In Bremerhaven und 5 weiteren deutschen Seehäfen laufen Warnstreiks. Am Autoterminal in Bremerhaven sind die Beschäftigten seit der Nachtschicht für 24 Stunden zum Ausstand aufgerufen. Verdi fordert für die rund 11.000 Hafenbeschäftigten 8,2% mehr Lohn. Die Arbeitgeber bieten 5,1% mehr Lohn sowie mehr Urlaubsgeld. Mit dem Ende des heutigen Tages soll dann auch der Streik enden.
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2: Hier müsst ihr aktuell am meisten Zeit einplanen. Auf der A2 Richtung Dortmund gibt es zwischen Hannover-Lahe und Wunstorf-Lute 18 Kilometer stockenden Verkehr. In der Gegenrichtung, Richtung Hannover, stockt es zwischen Wunstorf-Lute und Garbsen auf 4 Kilometern. Auf der A1 Richtung Osnabrück steht ihr zwischen Bremer Kreuz und Bremen-Asten auf 8 Kilometern. In der Gegenrichtung Richtung Bremen gibt es zwischen Bremen-Brinkum und Bremen-Asten 4 Kilometer Stau. Wir wünschen euch eine gute Fahrt.
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2: In Bremen messen wir aktuell 17 Grad. Ganderkesee kommt auf 18 Grad und in Osterholz sind es 19 Grad. In der Nacht sinkt das Thermometer auf milde 17 Grad. Morgen wird es wechselhaft mit Wolken und Regen bei anfangs 17 Grad. Im Laufe des Tages steigt das Thermometer auf bis zu 19 Grad an.
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1: Am Dienstag, den 18. August. Hallo liebe Country-Freunde, hallo liebe Wölfe. Hier ist Deutschlands Country-Radio The Wolf. Jetzt mit Musik von Casey Musgraves. Wir haben gleich auch noch den fantastischen Johnny Cash mit dabei. Sein Cocaine Blues, den hören wir uns natürlich live an im Folsom State Prison aufgenommen. 1968 und immer noch geil wie am ersten Tag. Cameron Whitcomb, Alan Jackson, Cody Johnson. Leute, das ist New Country and the Legends an eurem Dienstagnachmittag. Ich bin Phil, ich freue mich sehr, dass ihr mit dabei seid.

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1: Um kurz vor fünf war das Musik von Cameron Whitcomb mit Options. Und es gibt was Neues von Chris Young. Hier ist New Country bei Deutschlands Country Radio The Wolf. Hier ist One of Us.

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1: Ich bin Babette Büchner. In Sachsen-Anhalt ist heute ein neues Technologiezentrum für Drohnensicherheit eröffnet worden. Bundesinnenminister Alexander Dobrindt sprach von einem großen Tag, weil man der hybriden Bedrohung etwas entgegensetze.
2: Das, was wir heute erleben, das ist der Schattenkrieg des 21. Jahrhunderts. Kein heißer Krieg, aber eine dunkle Bedrohung, die versucht, sich manipulativ auch über unser Land zu legen. Und wir setzen etwas dagegen.
1: In dem Zentrum in Kochstedt soll vor allem erforscht werden, wie Drohnen besser erkannt und abgewehrt werden können. Im Kampf gegen den Brand im Hohen Venn in Belgien sollen jetzt Brandschneisen verhindern, dass die Flammen auf Deutschland übergreifen. Die Einsatzkräfte hätten begonnen, die oberste Boden- und Vegetationsschicht zu entfernen, sagte ein Sprecher des belgischen Innenministeriums. Der Brandgeruch ist inzwischen sogar bis nach Köln gezogen. Die Stadt liegt gut 100 Kilometer entfernt. In einem Pilotprozess vor einem US-Bundesgericht in Oakland klagen mehrere US-Bundesstaaten gegen den Facebook-Konzern Meta. Sie werfen Meta vor, Daten von Kindern gesammelt und gegen Gesetze verstoßen zu haben. Heute beginnen die Eröffnungsplädoyers.
3: Das Verfahren soll 6 bis 8 Wochen dauern und auch Meta-Chef Mark Zuckerberg soll aussagen. Anwälte aus Kalifornien, Kentucky, Colorado und New Jersey verlangen umfassende Schadenersatzzahlungen und gravierende Änderungen der Plattformen Facebook und Instagram. Die Klagen von 25 weiteren Bundesstaaten werden später verhandelt. Meta wird beschuldigt, Kinder und Jugendliche gezielt von sozialen Medien abhängig zu machen und damit ihre geistige Gesundheit zu gefährden. Hinzu kommen die Vorwürfe des Datensammlers. Aus den USA, Tina Eck.
1: Endlich regnet es und damit sind am Rhein auch wieder steigende Pegelstände in Sicht. Das Wasserstraßen- und Schifffahrtsamt erwartet, dass der Pegel bei Düsseldorf bis morgen auf 5 cm steigt. Zuvor war er sogar in den Minusbereich gefallen. Die Fahrrinne ist zwar deutlich tiefer als der Pegelstand am Ufer, der Schiffsverkehr bleibt aber trotzdem noch eingeschränkt.
4: Und jetzt für euch das Bremen-Update mit Philipp Stammer. Bremen verliert ab 2027 Europas größte Raumfahrtmesse. Die Spacetech Expo zieht nach Frankfurt, weil sie für das Bremer Messegelände zu groß geworden ist. Der Untersuchungsausschuss zur Bremer Staatsräteaffäre setzt seine Arbeit fort. Morgen soll Ex-Umweltsenatorin Katrin Moosdorf erklären, warum sie ihre Staatsrätin Irene Strebel in den einstweiligen Ruhestand versetzt hat. Und in Bremerhaven und 5 weiteren deutschen Seehäfen laufen Warnstreiks. Verdi fordert 8,2% mehr Lohn, mindestens aber 2,50 Euro pro Stunde. Der Streik endet mit dem heutigen Tag.
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5: Die meiste Geduld braucht ihr im Moment auf der A2 Richtung Dortmund. Zwischen Kreuz Hannover-Buchholz und Wunsdorf-Lute stockt der Verkehr auf 20 Kilometern. Auf der A1 Richtung Bremen gibt es zwischen Bremer Kreuz und Bremen-Asten 7 Kilometer Stau. In der Gegenrichtung stockt es zwischen Hamburg-Billstedt und Maschener Kreuz auf 9 Kilometern. Auf der A7 Richtung Kassel steht ihr zwischen Dreieck Drammetal und Hannover-Schmünden-Stauffenberg-Lutherberg auf 7 Kilometern. Im weiteren Verlauf Richtung Hamburg liegen Reifenteile auf der Fahrbahn zwischen Schwarmstedt und Westenholz. Habt eine gute und sichere Fahrt.
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5: In Osterholz sind es aktuell 18 Grad. In Ganderkesee und Delmenhorst messen wir ebenfalls 18 Grad. In der Nacht sinkt das Thermometer auf milde 17 Grad. Morgen wird es wechselhaft mit Wolken und Regen bei anfangs 17 Grad. Im Laufe des Tages steigt das Thermometer auf bis zu 19 Grad an.
4: Rein geht's in unsere finale Stunde hier heute an diesem Dienstagnachmittag. Hallo liebe Country-Freunde, hallo liebe Wölfe, ich bin Phil und freue mich jetzt mit euch zusammen auf Musik von Morgan Wallen. Und der hat tatsächlich jetzt schon zum 4. Mal die Milliardengrenze gerissen. Und zwar bei Spotify Streams. Seine Nummern Last Night, Whiskey Glasses, Wasted on You und die Zusammenarbeit mit Post Malone bei I Had Some Help haben jeweils ungefähr 1,5 Milliarden Spotify Streams. Hardcore. Das ist Erfolg, liebe Leute, und das ist vor allem mal großartiges Talent. Diese Nummer hier steht nur bei ein paar hundert Millionen. Voll peinlich, ey. Hier ist Morgan Wallen mit Everything I Love.

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10: Mit Philipp Stammer. Bremen verliert ab 2027 Europas größte Raumfahrtmesse. Die Spacetech Expo zieht dann nach Frankfurt, weil sie für das Bremer Messegelände zu groß geworden ist. Im letzten Jahr kamen mehr als 12.000 Teilnehmer und rund 950 Aussteller. In diesem November werden erstmals sämtliche Flächen von der ÖVB-Arena bis zur Halle 7 belegt. Bremens Bürgermeister Andreas Bovenschulte bezeichnet den Weggang als harten Schlag für Bremen als Raumfahrt-, Wirtschafts- und Tourismusstandort. Die Spacetech Expo findet seit 2015 in Bremen statt. Die Stadt will jetzt kleinere, spezialisierte Raumfahrtmessen entwickeln und mit dem Veranstalter über weitere gemeinsame Veranstaltungen sprechen. Und das ist in der Region auch noch wichtig. Der Untersuchungsausschuss zur Bremer Staatsräteaffäre setzt seine Arbeit nach der Sommerpause fort. Morgen wird Ex-Umweltsenatorin Katrin Moosdorf befragt. Sie soll erklären, warum sie Staatsrätin Irene Strebel in den einstweiligen Ruhestand versetzt hat und ob eine andere Lösung günstiger gewesen wäre. Später muss dann auch Wirtschaftssenatorin Christina Vogt aussagen. Gegen beide Politikerinnen ermittelt die Staatsanwaltschaft. In Bremerhaven und 5 weiteren deutschen Seehäfen laufen Warnstreiks. Am Autoterminal in Bremerhaven sind die Beschäftigten seit der Nachtschicht für 24 Stunden zum Ausstand aufgerufen. Verdi fordert für die rund 11.000 Hafenbeschäftigten 8,2% mehr Lohn. Die Arbeitgeber bieten 5,1% mehr Lohn sowie mehr Urlaubsgeld. Mit dem Ende des heutigen Tages soll dann auch der Streik enden.
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13: Hier müsst ihr aktuell am meisten Zeit einplanen. Auf der A2 Richtung Dortmund gibt es zwischen dem Kreuz Hannover-Buchholz und Hannover-Herrenhausen 10 Kilometer Stau. In der Gegenrichtung steht ihr zwischen Hannover-Herrenhausen und dem Dreieck Hannover-West auf 1 Kilometer. Auf der A7 Richtung Kassel zwischen dem Dreieck Drammetal und Hannover-Schmünden-Stauffenberg-Lutterberg staut es sich auf 7 Kilometern. Auf der A1 Richtung Osnabrück gibt es zwischen dem Bremer Kreuz und Bremen-Arsten 6 Kilometer Stau. Ebenfalls 6 Kilometer stockender Verkehr Richtung Bremen zwischen Hamburg-Morfleth und dem Maschener Kreuz. Habt eine gute und sichere Fahrt.
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13: In Bremerhaven sind es aktuell 17 Grad, in Achim und Osterholz zeigt das Thermometer jeweils 18 Grad. In der Nacht sinkt das Thermometer auf milde 17 Grad. Morgen wird es wechselhaft mit Wolken und Regen bei anfangs 17 Grad. Im Laufe des Tages steigt das Thermometer auf bis zu 19 Grad an.
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10: Wir alle wissen, liebe Wölfe, wer die aktuelle Königin des Country ist. Das ist natürlich Taylor Swift. Was sie macht, wird zu Gold, und zwar Gold, das wir noch nie so glänzend vorher in unserem Leben gesehen haben. Die Frau ist Superlative. Aber Achtung, es kommt eine, die hat nicht nur die Säge in der Hand, sondern die hat sie sogar schon am Stuhlbein vom Thron angesetzt. Denn Dasher hat etwas geschafft, das vorher nur Taylor Swift geschafft hat. Nämlich als weibliche Country-Solo-Künstlerin ein Lied auf Spotify zu packen, das über 1 Milliarde Mal gestreamt wurde. Das hat vorher nur die gute Taylor geschafft. Jetzt ist auch Dasher mit auf dem Thron drauf. Ich kann mir gut vorstellen, dass da auch für mehrere Personen Platz ist. Hier ist Dasher mit Austin, Boots Up Workin'.

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Ihr seid quasi in Vorkasse gegangen. Dafür erstmal vielen lieben Dank, liebe Wölfe. 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Welche Country-Lieder müssen im Sommer unbedingt laufen? Welche Country-Lieder müssen hier bei The Wolf unbedingt laufen? Da habt ihr über Wochen abgestimmt in unserer App. Ich habe es gestern, glaube ich, schon mal gesagt, die Aktion ist etwas ausgeufert. Wir hatten nicht mit so viel Beteiligung gerechnet, aber schön. Es ist eine schöne Entwicklung und deswegen wurden dann irgendwie aus den Top 50, glaube ich, die wir anfangs geplant haben, jetzt die Top 200 und die können wir euch auch präsentieren. Und zwar schon in dieser Woche, nämlich übermorgen. Da gibt es dann den großen Sommer-Country-Countdown. Die Top 200 sind es dann geworden. Ihr könnt jetzt natürlich gerne noch abstimmen, ein bisschen Einfluss nehmen. Ich lade euch dazu herzlich ein. 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
1: Ich bin Babette Büchner. Die Kontrollen an den deutschen Außengrenzen sollen um weitere 6 Monate bis Mitte März verlängert werden. Das hat Bundesinnenminister Alexander Dobrindt offiziell bei der EU-Kommission angemeldet. Das Zurückdrängen der illegalen Migration brauche weiterhin Kontrollen, sagte Dobrindt der Bild-Zeitung. Das zeige die Entwicklung an den europäischen Außengrenzen. Die Zahl der Ebola-Erkrankten und Toten in der Demokratischen Republik Kongo steigt weiter schnell. Seit Mai sind schon mehr als 5000 Fälle bestätigt, teilte die WHO mit.
2: Noch nicht einmal 100 Tage dauert der Ebola-Ausbruch im Kongo an. Und er ist schon jetzt der Ausbruch mit dem rasantesten Anstieg. Mehr als 5000 Fälle und fast 2400 Tote in so kurzer Zeit, das gab es im vergleichbaren Zeitraum auch nicht während des großen Ebola-Ausbruchs in Westafrika. Schlimmer noch, Experten fürchten, dass viele Fälle gar nicht registriert werden. Gerade in entlegenen Gebieten erkranken und sterben Menschen ohne Schutzmaßnahmen. Den Helfern läuft die Zeit davon. Aus Nairobi, Eva Kraftschick.
1: Schon wieder gab es einen Vorfall am Münchner Flughafen. Ein Lufthansa-Airbus hat gestern zu früh aufgesetzt. Die beinahe Katastrophe vom Wochenende beschäftigt die Behörden unterdessen weiter. Von vietnamesischer Seite hieß es jetzt, dass die Maschine offenbar schon beim Start technische Probleme hatte.
3: Die Boeing der Vietnam Airlines verlor am Samstag beim Beschleunigen zeitweise an Tempo. Ein Abbruch des Starts war zu diesem Zeitpunkt aber nicht mehr sicher möglich. Das geht aus einem Untersuchungsbericht der vietnamesischen Luftfahrtbehörde hervor. Der Pilot setzte den Start fort und gab maximalen Schub. Nach dem Abheben meldete die Boeing einen sogenannten Tailstrike. Das Heck hatte die Startbahn berührt und Luftverlust an 4 Reifen, die geplatzt waren. Die Maschine kehrte nach München zurück. An Bord waren 271 Passagiere. Und 16 Crewmitglieder. Verletzt wurde niemand. Aus München, Fabian Schaffer.
1: Ein neues Forschungszentrum in Sachsen-Anhalt soll die Drohnenabwehr stärken. In dem Zentrum in Kochstedt, das heute offiziell eröffnet wurde, soll vor allem erforscht werden, wie Drohnen besser erkannt und abgewehrt werden können. Bis zu 10 Millionen Euro sollen in den kommenden Jahren in den Ausbau fließen.
4: Und jetzt für euch das Bremen-Update mit Philipp Stammer. Bremen verliert ab 2027 Europas größte Raumfahrtmesse. Die Spacetech Expo zieht nach Frankfurt, weil sie für das Bremer Messegelände zu groß geworden ist. Der Untersuchungsausschuss zur Bremer Staatsräteaffäre setzt seine Arbeit fort. Morgen soll Ex-Umweltsenatorin Katrin Moosdorf erklären, warum sie ihre Staatsrätin Irene Strebel in den einstweiligen Ruhestand versetzt hat. Und in Bremerhaven und 5 weiteren deutschen Seehäfen laufen Warnstreiks. Verdi fordert 8,2% mehr Lohn, mindestens aber 2,50 Euro pro Stunde. Der Streik endet mit dem heutigen Tag.
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5: Hier müsst ihr aktuell am meisten Zeit einplanen. Auf der A1 Richtung Osnabrück gibt es zwischen Opphusen, Bremen-Mahndorf und Bremen-Asten 6 Kilometer Stau. In der Gegenrichtung Richtung Bremen staut es sich zwischen Bremen-Brinkum und Bremen-Asten auf 4 Kilometern. Auf der A7 Richtung Kassel zwischen Hannover-Schmünden-Hedemünden und Hannover-Schmünden-Stauffenberg-Lutterberg gibt es 5 Kilometer Stau. Auf der A29 Richtung Wilhelmshaven zwischen Kreuz Oldenburg-Ost und Oldenburg-Ohmstede staut es sich auf 3 Kilometern. Habt eine gute und sichere Fahrt.
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5: In Bremen sind es aktuell 17 Grad. In Delmenhorst und Ganderkesee zeigt das Thermometer ebenfalls 17 Grad. In der Nacht sinkt das Thermometer auf milde 17 Grad. Morgen wird es wechselhaft mit Wolken und Regen bei anfangs 17 Grad. Im Laufe des Tages steigt das Thermometer auf bis zu 19 Grad an.
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2: Und jetzt schauen wir auf die Top 3 Country-Songs aus dem Jahr 1988.
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2: Los geht's mit Restless Heart, Wheels.
0: Platz 2.
2: Und da landet Keith Woodley mit When You Say Nothing At All.
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0: Platz 1.
2: Hier haben wir Fairground Attraction mit Perfect. Der Song, der wurde übrigens auch ein Jahr später noch als britische Single des Jahres ausgezeichnet.
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9: Mit Philipp Stammer. Bremen verliert ab 2027 Europas größte Raumfahrtmesse. Die Spacetech Expo zieht dann nach Frankfurt, weil sie für das Bremer Messegelände zu groß geworden ist. Im letzten Jahr kamen mehr als 12.000 Teilnehmer und rund 950 Aussteller. In diesem November werden erstmals sämtliche Flächen von der ÖVB-Arena bis zur Halle 7 belegt. Bremens Bürgermeister Andreas Bovenschulte bezeichnet den Weggang als harten Schlag für Bremen als Raumfahrt-, Wirtschafts- und Tourismusstandort. Die Spacetech Expo findet seit 2015 in Bremen statt. Die Stadt will jetzt kleinere, spezialisierte Raumfahrtmessen entwickeln und mit dem Veranstalter über weitere gemeinsame Veranstaltungen sprechen. Und das ist in der Region auch noch wichtig. Der Untersuchungsausschuss zur Bremer Staatsräteaffäre setzt seine Arbeit nach der Sommerpause fort. Morgen wird Ex-Umweltsenatorin Katrin Moosdorf befragt. Sie soll erklären, warum sie Staatsrätin Irene Strebel in den einstweiligen Ruhestand versetzt hat und ob eine andere Lösung günstiger gewesen wäre. Später muss dann auch Wirtschaftssenatorin Christina Vogt aussagen. Gegen beide Politikerinnen ermittelt die Staatsanwaltschaft. In Bremerhaven und 5 weiteren deutschen Seehäfen laufen Warnstreiks. Am Autoterminal in Bremerhaven sind die Beschäftigten seit der Nachtschicht für 24 Stunden zum Ausstand aufgerufen. Verdi fordert für die rund 11.000 Hafenbeschäftigten 8,2% mehr Lohn. Die Arbeitgeber bieten 5,1% mehr Lohn sowie mehr Urlaubsgeld. Mit dem Ende des heutigen Tages soll dann auch der Streik enden.
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12: Hier müsst ihr aktuell am meisten Zeit einplanen. Auf der A1 Richtung Osnabrück zwischen Uphusen, Bremen-Mahndorf und Bremen-Arsten gibt es 4 Kilometer Stau. In der Gegenrichtung Richtung Bremen steht ihr zwischen Bremen-Brinkum und Bremen-Arsten auf 3 Kilometern. Auf der A2 Richtung Hannover zwischen Dreieck Hannover-West und Hannover-Langenhagen liegen Reifenteile auf der Fahrbahn. In der Gegenrichtung Richtung Dortmund gibt es zwischen Hannover-Langenhagen und Wunstorf-Lute 7 Kilometer stockenden Verkehr. Auf der A7 Richtung Kassel zwischen Hannover-Schmünden-Hedemünden und Hannover-Schmünden-Stauffenberg-Lutterberg steht ihr auf 5 Kilometern. Ebenfalls Richtung Kassel liegt zwischen Göttingen-Nord und Göttingen ein Spanngurt auf der Fahrbahn. Wir wünschen euch eine gute Fahrt.
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12: In Bremerhaven sind es aktuell 17 Grad. In Osterholz und Ganderkesee zeigt das Thermometer ebenfalls 17 Grad. In der Nacht sinkt das Thermometer auf milde 17 Grad. Morgen wird es wechselhaft mit Wolken und Regen bei anfangs 17 Grad. Im Laufe des Tages steigt das Thermometer auf bis zu 19 Grad an.

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1: Ich bin Babette Büchner. Schon dreimal wurde die Regelung verlängert. Nun hat Bundesinnenminister Alexander Dobrindt offiziell bei der EU-Kommission angemeldet, dass die Kontrollen an den deutschen Außengrenzen weitere 6 Monate laufen sollen. Wenn die EU-Kommission nicht widerspricht, gilt die nächste Verlängerung bis Mitte März 2027. Dobrindt hatte den Schritt schon Ende Juli angekündigt, als zehntausende Migranten in die spanische Exklave Ceuta in Nordafrika gestürmt waren. Wenig Regen und viel Hitze. Die deutschen Landwirte haben in diesem Sommer eine deutlich kleinere Ernte eingefahren. Der Deutsche Bauernverband rechnet unter anderem mit einer unterdurchschnittlichen Getreidemenge von knapp 42 Millionen Tonnen.
2: Nicht nur um die Getreide- oder Gemüseernte steht es schlecht. Die Trockenheit führt auch zu Nachschubproblemen beim Tierfutter. Vor allem im Süden und im Westen Deutschlands gibt es schwache Ernten. Der Standort habe in diesem Jahr über den Ertrag entschieden, wie selten zuvor, sagte Bauernpräsident Ruckwied. Teils sorgte die Trockenheit sogar für einen Totalausfall. Vielen Höfen geht es schlecht. Der Verband fordert finanzielle Hilfen aus der Politik. Mit akuten Folgen für die zuletzt bereits gestiegenen Verbraucherpreise rechnet die Branche aber erstmal nicht. Ursula Winkler, Nachrichtenredaktion.
1: Schon wieder hat es einen Zwischenfall am Münchner Flughafen gegeben. Gestern Abend hat ein Flugzeug dort die Landebahn verfehlt. Das hat die Lufthansa jetzt bestätigt. Alle Passagiere blieben unverletzt.
3: Bei dem Vorfall wurde die Beleuchtung am Anfang der Landebahn beschädigt. Wieso der Airbus zu früh aufgesetzt hat, ist bislang unklar. Die Bundesstelle für Flugunfallsicherung hat sich der Sache angenommen. Erst am Samstag war eine Boeing der Fluggesellschaft Vietnam Airlines beim Start über das Bahnende hinausgefahren, weil sie zu langsam war. Das Flugzeug konnte zwar gerade noch so abheben, musste aber 2 Stunden später beschädigt wieder in München landen. Aus München, Pia Wegner.
1: Die Zahl der Ebola-Erkrankten und Toten in der Demokratischen Republik Kongo steigt weiter schnell. Seit Mai sind schon mehr als 5000 Fälle bestätigt, teilte die WHO jetzt mit. Fast die Hälfte von ihnen starb. Experten befürchten, dass viele Fälle außerdem gar nicht registriert werden.
4: Und jetzt für euch das Bremen-Update mit Philipp Stammer. Bremen verliert ab 2027 Europas größte Raumfahrtmesse. Die SpaceTech-Expo zieht nach Frankfurt, weil sie für das Bremer Messegelände zu groß geworden ist. Der Untersuchungsausschuss zur Bremer Staatsräteaffäre setzt seine Arbeit fort. Morgen soll Ex-Umweltsenatorin Katrin Moosdorf erklären, warum sie ihre Staatsrätin Irene Strebel in den einstweiligen Ruhestand versetzt hat. Und in Bremerhaven und 5 weiteren deutschen Seehäfen laufen Warnstreiks. Verdi fordert 8,2% mehr Lohn, mindestens aber 2,50 Euro pro Stunde. Der Streik endet mit dem heutigen Tag.
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5: Hier müsst ihr aktuell am meisten Zeit einplanen. Auf der A1 zwischen Opusen-Bremen-Mahndorf und Bremen-Arsten Richtung Osnabrück gibt es 4 Kilometer Stau. In der Gegenrichtung, Richtung Bremen, staut es sich auf 2 Kilometern zwischen Bremen-Brinkum und Bremen-Arsten. Auf der A7 Richtung Kassel zwischen Hannover-Münden-Hedemünden und Hannover-Münden-Stauffenberg-Lutherberg gibt es 3 Kilometer Stau. Ebenfalls Richtung Kassel liegt zwischen Göttingen-Nord und Göttingen ein Spanngurt auf der Fahrbahn. Auf der A391 Richtung Braunschweig-Südwest gibt es in Höhe Braunschweig-Lehndorf einen Unfall mit Stau. Habt eine gute und sichere Fahrt.
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5: In Bremen Gandakesee und Achim zeigt das Thermometer aktuell überall 17 Grad. In der Nacht sinkt das Thermometer auf milde 17 Grad. Morgen wird es wechselhaft mit Wolken und Regen bei anfangs 17 Grad. Im Laufe des Tages steigt das Thermometer auf bis zu 19 Grad an.
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4: Wir blicken jetzt auf die Top 3 Country-Songs aus dem Jahr 1989.
0: Platz 3.
4: Shenandoah, Two Dozen Roses.
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0: Platz 2.
4: Wir landen Alabama mit Southern Star.
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0: Platz 1.
4: Clint Black, Nobody's Home, sein dritter Nummer 1 Hit in Folge in den Billboard Hot Country Single and Track Charts.
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12: Mit Philipp Stammer. Bremen verliert ab 2027 Europas größte Raumfahrtmesse. Die Spacetech Expo zieht dann nach Frankfurt, weil sie für das Bremer Messegelände zu groß geworden ist. Im letzten Jahr kamen mehr als 12.000 Teilnehmer und rund 950 Aussteller. In diesem November werden erstmals sämtliche Flächen von der ÖVB-Arena bis zur Halle 7 belegt. Bremens Bürgermeister Andreas Bovenschulte bezeichnet den Weggang als harten Schlag für Bremen als Raumfahrt-, Wirtschafts- und Tourismusstandort. Die Spacetech Expo findet seit 2015 in Bremen statt. Die Stadt will jetzt kleinere, spezialisierte Raumfahrtmessen entwickeln und mit dem Veranstalter über weitere gemeinsame Veranstaltungen sprechen. Und das ist in der Region auch noch wichtig. Der Untersuchungsausschuss zur Bremer Staatsräteaffäre setzt seine Arbeit nach der Sommerpause fort. Morgen wird Ex-Umweltsenatorin Katrin Moosdorf befragt. Sie soll erklären, warum sie Staatsrätin Irene Strebel in den einstweiligen Ruhestand versetzt hat und ob eine andere Lösung günstiger gewesen wäre. Später muss dann auch Wirtschaftssenatorin Christina Vogt aussagen. Gegen beide Politikerinnen ermittelt die Staatsanwaltschaft. In Bremerhaven und 5 weiteren deutschen Seehäfen laufen Warnstreiks. Am Autoterminal in Bremerhaven sind die Beschäftigten seit der Nachtschicht für 24 Stunden zum Ausstand aufgerufen. Verdi fordert für die rund 11.000 Hafenbeschäftigten 8,2% mehr Lohn. Die Arbeitgeber bieten 5,1% mehr Lohn sowie mehr Urlaubsgeld. Mit dem Ende des heutigen Tages soll dann auch der Streik enden.
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15: Hier müsst ihr aktuell am meisten Zeit einplanen. Auf der A2 Richtung Braunschweig gibt es zwischen Peine und Braunschweig-Watenbüttel 2 Kilometer Stau. Ihr müsst mit mindestens 7 Minuten Zeitverlust rechnen. Auf der A7 Richtung Kassel staut es sich zwischen Hannover-Schmünden-Hedemünden und Hannover-Schmünden-Stauffenberg-Lutterberg auf 2 Kilometern. Der Zeitverlust beträgt mindestens 6 Minuten. Auf der A29-Jade-Linie Richtung Oldenburg liegen zwischen Oldenburg-Omstede und Oldenburg-Hafen Gegenstände auf der Fahrbahn. Habt eine gute und sichere Fahrt.
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15: In Delmenhorst, Bremen und Osterholz zeigt das Thermometer aktuell überall 17 Grad. In der Nacht sinkt das Thermometer auf milde 17 Grad. Morgen wird es wechselhaft mit Wolken und Regen bei anfangs 17 Grad. Im Laufe des Tages steigt das Thermometer auf bis zu 19 Grad an.

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1: Ich bin Babit Büchner. Die Kontrollen an den deutschen Außengrenzen sollen um ein weiteres halbes Jahr bis Mitte März verlängert werden. Das hat Bundesinnenminister Alexander Dobrindt jetzt offiziell bei der EU-Kommission angemeldet.
2: Eigentlich sollen im Schengen-Raum die Grenzen offen sein. Doch schon seit 2 Jahren gilt das für die deutschen Außengrenzen nicht mehr. Die Bundesregierung will so die Zahl der unerlaubten Einreisen verringern. Kritik daran gibt es immer wieder. Doch jetzt kommt, wenn die EU-Kommission nicht widerspricht, die nächste Verlängerung. Innenminister Dobrindt hatte das schon vor kurzem angekündigt. Nach dem Massenansturm von Migranten auf die spanische Exklave Ceuta in Nordafrika. Aus Berlin, Thomas Brockt.
1: Hunderte Einsatzkräfte haben auch heute verhindert, dass die Flammen im belgischen Naturschutzgebiet Hohesvenn auf die deutsche Seite übergreifen. Immer mehr zum Problem wird aber der belastende Brandrauch. Die Müllabfuhr in Monschau setzte Atemschutzmasken ein. Der Brandgeruch ist inzwischen sogar bis nach Köln gezogen. Die Stadt liegt gut 100 Kilometer entfernt. Die Zahl der Ebola-Erkrankten und Toten in der Demokratischen Republik Kongo steigt weiter schnell. Seit Mai sind schon mehr als 5000 Fälle bestätigt, teilte die WHO mit.
3: Noch nicht einmal 100 Tage dauert der Ebola-Ausbruch im Kongo an. Und er ist schon jetzt der Ausbruch mit dem rasantesten Anstieg. Mehr als 5000 Fälle und fast 2400 Tote in so kurzer Zeit, das gab es im vergleichbaren Zeitraum auch nicht während des großen Ebola-Ausbruchs in Westafrika. Schlimmer noch, Experten fürchten, dass viele Fälle gar nicht registriert werden. Gerade in entlegenen Gebieten erkranken und sterben Menschen ohne Schutzmaßnahmen. Den Helfern läuft die Zeit davon. Aus Nairobi, Eva Kraftschick.
1: Für den Facebook-Konzern Meta hat in den USA ein potenziell folgenschwerer Prozess begonnen, in dem es um die Nutzung seiner Apps durch Kinder geht. Mehrere US-Bundesstaaten werfen dem Unternehmen vor, Kinder bei Facebook und Instagram bewusst verleitet zu haben. Zugleich habe Meta Risiken vor Eltern und der Öffentlichkeit verborgen. Der Konzern weist die Vorwürfe zurück.
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4: Die meiste Geduld braucht ihr im Moment auf der A7 Richtung Hannover zwischen Göttingen Nord und Nörten-Hardenberg. Dort ist die Fahrbahn nach einem Unfall voll gesperrt. Polizei und Rettungswagen sind im Einsatz. Auf der A2 Richtung Braunschweig gibt es zwischen Peine und Braunschweig-Watenbüttel 3 Kilometer Stau. Auf der A29 Richtung Wilhelmshaven zwischen Kreuz Oldenburg-Ost und Oldenburg-Hafen liegt eine Unfallstelle ungesichert. Außerdem befinden sich Gegenstände auf der Fahrbahn. Gute Fahrt.
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4: In Osterholz, Bremerhaven und Bremen zeigt das Thermometer aktuell überall 17 Grad. In der Nacht sinkt das Thermometer auf milde 17 Grad. Morgen wird es wechselhaft mit Wolken und Regen bei anfangs 17 Grad. Im Laufe des Tages steigt das Thermometer auf bis zu 19 Grad an.

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1: Ich bin Babette Büchner. Die Kontrollen an den deutschen Außengrenzen sollen um weitere 6 Monate verlängert werden. Das hat Bundesinnenminister Alexander Dobrindt offiziell bei der EU-Kommission angemeldet. Das Zurückdrängen der illegalen Migration brauche weiterhin Kontrollen, sagte Dobrindt der Bild-Zeitung. Das zeige die Entwicklung an den europäischen Außengrenzen. Er hatte den Schritt schon Ende Juli angekündigt, als Zehntausende Migranten in die spanische Exklave Ceuta in Nordafrika gestürmt waren. In Sachsen-Anhalt ist heute ein neues Technologiezentrum für Drohnensicherheit eröffnet worden. Dort soll vor allem erforscht werden, wie Drohnen besser erkannt und abgewehrt werden können. Der Pilotenverband Vereinigung Cockpit fordert dafür klare Regeln.
2: Immer häufiger stören Drohnensichtungen den Luftverkehr. Beim bislang spektakulärsten Fall war Anfang August am Flughafen Leipzig eine mit Sprengstoff bestückte Drohne entdeckt worden. Seitdem wird viel über Abwehr diskutiert. Die Piloten fordern aber auch eine bessere Technik, um Drohnen möglichst schnell zu erkennen und auch einschätzen zu können, wie gefährlich sie sind. Außerdem wollen die Piloten in den Gremien vertreten sein, wo über Reaktionen entschieden wird. Denn der Abschuss einer Drohne etwa kann am Ende gefährlicher sein als die Drohne selbst. Aus Berlin, Thomas Brockt.
1: In Nordrhein-Westfalen, Hessen und in Rheinland-Pfalz ist der Sprit im Moment am teuersten. Das zeigt eine Auswertung des ADAC. Wesentlich günstiger tankt es sich dagegen aktuell in Mecklenburg-Vorpommern, Berlin und Bayern.
3: In Hessen kostet der Liter Super E10 rund 8 Cent mehr als in den 3 günstigsten Bundesländern und in NRW ist Diesel besonders teuer. Die ADAC-Experten sind sich sicher, das liegt vor allem am Niedrigwasser des Rheins. Denn die Tanklager und Raffinerien in NRW, Hessen und Rheinland-Pfalz sind viel abhängiger von den Transporten über den Fluss als die in anderen Bundesländern. Bayern zum Beispiel wird viel über große Pipelines aus dem Süden mit Rohöl versorgt. Ursula Winkler, Nachrichtenredaktion.
1: In Estland sind die ersten 4 schwedischen Gefangenen eingetroffen, die dort ihre Haftstrafe verbüßen werden. Beide Länder hatten das im vergangenen Jahr für bis zu 600 schwedische Gefangene vereinbart. Schweden hat seit mehreren Jahren ein großes Problem mit kriminellen Gangs. Dort platzen die Gefängnisse aus allen Nähten. In Estland stehen dagegen viele Zellen leer.
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4: Auf der A7 Richtung Hannover zwischen Göttingen und Göttingen Nord liegt eine ungesicherte Unfallstelle. Fahrzeugteile blockieren alle Fahrstreifen. Auf der A32 Richtung Braunschweig gibt es zwischen Hannover-Lahe und dem Kreuz Hannover-Ost 1 Kilometer Stau. Auf der A29 Richtung Wilhelmshaven zwischen dem Kreuz Oldenburg-Ost und Oldenburg-Hafen läuft die Unfallaufnahme. Habt eine gute und sichere Fahrt.
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4: In Bremerhaven messen wir aktuell 17 Grad. Osterholz und Achim melden ebenfalls 17 Grad. In der Nacht sinkt das Thermometer auf milde 17 Grad. Morgen wird es wechselhaft mit Wolken und Regen bei anfangs 17 Grad. Im Laufe des Tages steigt das Thermometer auf bis zu 19 Grad an.
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1: Ich bin David Riemer. Die Kontrollen an den deutschen Außengrenzen sollen um ein weiteres halbes Jahr bis Mitte März verlängert werden. Das hat Bundesinnenminister Dobrindt jetzt offiziell bei der EU-Kommission angemeldet.
2: Eigentlich sollen im Schengen-Raum die Grenzen offen sein. Doch schon seit 2 Jahren gilt das für die deutschen Außengrenzen nicht mehr. Die Bundesregierung will so die Zahl der unerlaubten Einreisen verringern. Kritik daran gibt es immer wieder. Doch jetzt kommt, wenn die EU-Kommission nicht widerspricht, die nächste Verlängerung. Innenminister Dobrindt hatte das schon vor kurzem angekündigt. Nicht nach dem Massenansturm von Migranten auf die spanische Exklave Ceuta in Nordafrika. Aus Berlin, Thomas Brockt.
1: Die syrische Regierung lässt das mutmaßlich geheime Atomprogramm unter dem früheren Präsidenten Assad durch UN-Atomwächter aufarbeiten. Der Chef der internationalen Atomenergiebehörde Grossi sagte bei einem Besuch in Syrien, es gehe um einige Tonnen an Nuklearmaterial, das missbräuchlich verwendet werden könnte. Syrien habe die Behörde darüber informiert und eine erste Inspektion ermöglicht. Das Beinahe-Unglück am Münchner Flughafen vom Wochenende beschäftigt weiter die Behörden. Von vietnamesischer Seite hieß es jetzt, dass die Maschine offenbar schon beim Start technische Probleme hatte.
3: Die Boeing der Vietnam Airlines verlor am Samstag beim Beschleunigen zeitweise an Tempo. Ein Abbruch des Starts war zu diesem Zeitpunkt aber nicht mehr sicher möglich. Das geht aus einem Untersuchungsbericht der vietnamesischen Luftfahrtbehörde hervor. Der Pilot setzte den Start fort und gab maximalen Schub. Nach dem Abheben meldete die Boeing einen sogenannten Tailstrike. Das Heck hatte die Startbahn berührt und Luftverlust an 4 Reifen, die geplatzt waren. Die Maschine kehrte nach München zurück. An Bord waren 271 Passagiere und 16 Crewmitglieder. Verletzt wurde niemand. Aus München, Fabian Schaffer.
1: Apple nimmt nach dem Druck der EU von Oktober an Änderungen am App Store vor. Entwickler von Apps, die mit Apple kompatibel sind, sollen künftig freier entscheiden können, wie sie ihre Programme vertreiben und wie Nutzer dafür bezahlen. Die Software soll neben dem App Store also auch einfacher über Internetseiten oder Online-Marktplätze von Drittanbietern heruntergeladen werden können. Für Nutzer bedeutet das künftig mehr Wahlfreiheit beim Herunterladen und Bezahlen von Apps.
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4: Hier müsst ihr aktuell am meisten Zeit einplanen. Auf der A27 Richtung Bremen gibt es zwischen Bremerhaven-Geestemünde und Bremerhaven-Süd 3 Kilometer Stau. Ebenfalls Richtung Bremen, zwischen Bremen-Nord und Bremen-Industriehäfen steht ein liegengebliebenes Fahrzeug auf der Fahrbahn. Der rechte Fahrstreifen ist gesperrt. Auf der A28 Richtung Bremen, zwischen Oldenburg-Eversten und Oldenburg-Marschweg gibt es 1 Kilometer Stau mit 17 Minuten Zeitverlust. Habt eine gute und sichere Fahrt.
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4: In Achim, Bremerhaven und Ganderkesee zeigt das Thermometer aktuell jeweils 17 Grad. In der Nacht sinkt das Thermometer auf milde 17 Grad. Morgen wird es wechselhaft mit Wolken und Regen bei anfangs 17 Grad. Im Laufe des Tages steigt das Thermometer auf bis zu 19 Grad an.
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1: Ich bin David Riemer. Die Kontrollen an den deutschen Außengrenzen sollen um ein weiteres halbes Jahr bis Mitte März verlängert werden. Das hat Innenminister Dobrindt bei der EU-Kommission angemeldet. Das Zurückdrängen der illegalen Migration brauche weiterhin Kontrollen, sagte Dobrindt der Bild-Zeitung. Er hatte den Schritt schon Ende Juli angekündigt, als zehntausende Migranten in die spanische Exklave Ceuta in Nordafrika gestürmt waren. In einem wegweisenden Pilotprozess vor einem US-Bundesgericht in Auckland klagen mehrere US-Bundesstaaten gegen den Facebook-Konzern Meta. Sie werfen dem Unternehmen vor, Daten von Kindern gesammelt und gegen Gesetze verstoßen zu haben. Nun sind die Eröffnungsplädoyers gestartet.
2: Das Verfahren soll 6 bis 8 Wochen dauern und auch Meta-Chef Mark Zuckerberg soll aussagen. Anwälte aus Kalifornien, Kentucky, Colorado und New Jersey verlangen umfassende Schadenersatzzahlungen und gravierende Änderungen der Plattformen Facebook und Instagram. Die Klagen von 25 weiteren Bundesstaaten werden später verhandelt. Meta wird beschuldigt, Kinder und Jugendliche gezielt von sozialen Medien abhängig zu machen und damit ihre geistige Gesundheit zu gefährden. Hinzu kommen die Vorwürfe des Datensammelns. Aus den USA, Tina Eck.
1: SPD-Chef Klingbeil sieht trotz heftiger Kritik keinen Anlass für eine grundlegende Kursänderung an der Parteispitze. Der Weg, den Parteichefin Baas und er eingeschlagen hätten, sei richtig, sagte der Vizekanzler im Sommerinterview bei Sat.1.
3: Also jeder Finanzminister, jeder SPD-Vorsitzende in der Regierung wird vor der Herausforderung stehen, da ist kein Wachstum, da sind Löcher im Haushalt und da gibt es soziale Sicherungssysteme, Rente, Pflege, Gesundheit, die, wenn wir heute nichts machen, wird das ja auch nicht besser, denn steigen die Beiträge, dann laufen die Kosten aus dem Ruder und insofern ist das etwas, wo man sich mit auseinandersetzen muss und ich verstehe, dass das viele umtreibt. Ich verstehe auch, dass da Unmut ist, aber ich sage Ihnen, am Ende geht es um eine Verantwortung, die wir als Sozialdemokratinnen und Sozialdemokraten für dieses Land übernommen haben.
1: SPD-Chef und Finanzminister Klingbeil. Zum Fußball. Nationalspieler Jamal Musiala hat beim FC Bayern München für einen erneuten Schreckmoment gesorgt. Wenig später aber zumindest leichte Entwarnung gegeben. Das Wichtigste zuerst, mir geht es gut. Das teilte der 23-Jährige nach dem 4:2-Sieg des Rekordmeisters im Testspiel beim 1. FC Heidenheim über soziale Medien mit. Schon am letzten Wochenende war Musiala im Test gegen RB Leipzig auf dem Rasen zusammengebrochen.
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4: Hier müsst ihr aktuell am meisten Zeit einplanen. Auf der A7 Richtung Hannover ist die Fahrbahn zwischen Bispingen und Schneverdingen wegen eines Unfalls voll gesperrt. Die Bergungsarbeiten laufen. Auf der A27 Richtung Bremen steht zwischen Bremen Nord und Bremen Industriehäfen ein liegen gebliebenes Fahrzeug auf der Fahrbahn. Der rechte Fahrstreifen ist gesperrt. Gute Fahrt.
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4: In Bremen sind es aktuell 17 Grad. In Delmenhorst und Osterholz zeigt das Thermometer ebenfalls 17 Grad. In der Nacht sinkt das Thermometer auf milde 17 Grad. Morgen wird es wechselhaft mit teils bewölktem Himmel und Regen bei anfangs 17 Grad. Im Laufe des Tages steigt das Thermometer auf bis zu 20 Grad an.
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2: Und jetzt schauen wir gemeinsam auf die Top 3 Country-Songs aus dem Jahr 1991.
0: Platz 3.
2: Da haben wir George Strait mit You Know Me Better Than That.
4: Oh, you know me better than that.
0: Platz 2.
2: Garth Brooks mit Unanswered Prayers.
4: Unanswered Prayers.
0: Platz 1.
2: Wie ist es so, in einer Kleinstadt aufzuwachsen? Darum geht es in Down Home von Alabama.

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1: Ich bin David Riemer. Die Kontrollen an den deutschen Außengrenzen sollen um ein weiteres halbes Jahr bis Mitte März verlängert werden. Das hat Bundesinnenminister Dobrindt jetzt offiziell bei der EU-Kommission angemeldet.
2: Eigentlich sollen im Schengen-Raum die Grenzen offen sein. Doch schon seit 2 Jahren gilt das für die deutschen Außengrenzen nicht mehr. Die Bundesregierung will so die Zahl der unerlaubten Einreisen verringern. Kritik daran gibt es immer wieder. Doch jetzt kommt, wenn die EU-Kommission nicht widerspricht, die nächste Verlängerung. Innenminister Dobrindt hatte das schon vor kurzem angekündigt. Nicht. Nach dem Massenansturm von Migranten auf die spanische Exklave Ceuta in Nordafrika. Aus Berlin, Thomas Brockt.
1: Die syrische Regierung lässt das mutmaßlich geheime Atomprogramm unter dem früheren Präsidenten Assad durch UN-Atomwächter aufarbeiten. Der Chef der internationalen Atomenergiebehörde Grossi sagte bei einem Besuch in Syrien, es gehe um einige Tonnen an Nuklearmaterial, das missbräuchlich verwendet werden könnte. Syrien habe die Behörde darüber informiert und eine erste Inspektion ermöglicht. Das Beinahe-Unglück am Münchner Flughafen vom Wochenende beschäftigt weiter die Behörden. Von vietnamesischer Seite hieß es jetzt, dass die Maschine offenbar schon beim Start technische Probleme hatte.
3: Die Boeing der Vietnam Airlines verlor am Samstag beim Beschleunigen zeitweise an Tempo. Ein Abbruch des Starts war zu diesem Zeitpunkt aber nicht mehr sicher möglich. Das geht aus einem Untersuchungsbericht der vietnamesischen Luftfahrtbehörde hervor. Der Pilot setzte den Start fort und gab maximalen Schub. Nach dem Abheben meldete die Boeing einen sogenannten Tailstrike. Das Heck hatte die Startbahn berührt und Luftverlust an 4 Reifen, die geplatzt waren. Die Maschine kehrte nach München zurück. An Bord waren 271 Passagiere und 16 Crewmitglieder. Verletzt wurde niemand. Aus München, Fabian Schaffer.
1: Apple nimmt nach dem Druck der EU von Oktober an Änderungen am App Store vor. Entwickler von Apps, die mit Apple kompatibel sind, sollen künftig freier entscheiden können, wie sie ihre Programme vertreiben und wie Nutzer dafür bezahlen. Die Software soll neben dem App Store also auch einfacher über Internetseiten oder Online-Marktplätze von Drittanbietern heruntergeladen werden können. Für Nutzer bedeutet das künftig mehr Wahlfreiheit beim Herunterladen und Bezahlen von Apps.
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4: Auf der A7 Richtung Hannover zwischen Bispingen und Schneverdingen ist die Fahrbahn gesperrt. Grund sind Bergungsarbeiten nach einem Unfall. Gute Fahrt.
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4: In Delmenhorst, Achim und Bremerhaven zeigt das Thermometer aktuell überall 17 Grad. In der Nacht sinkt das Thermometer auf milde 17 Grad. Morgen wird es wechselhaft mit teils bewölktem Himmel und Regen bei anfangs 17 Grad. Im Laufe des Tages steigt das Thermometer auf bis zu 20 Grad an.

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1: Ich bin David Riemer. Die Kontrollen an den deutschen Außengrenzen sollen um ein weiteres halbes Jahr bis Mitte März verlängert werden. Das hat Innenminister Dobrindt bei der EU-Kommission angemeldet. Das Zurückdrängen der illegalen Migration brauche weiterhin Kontrollen, sagte Dobrindt der Bild-Zeitung. Er hatte den Schritt schon Ende Juli angekündigt, als Zehntausende Migranten in die spanische Exklave Ceuta in Nordafrika gestürmt waren. In der Demokratischen Republik Kongo sind beim aktuellen Ebola-Ausbruch bereits mehr als 5000 Menschen an dem gefährlichen Fieber erkrankt. Das teilte die Weltgesundheitsorganisation mit. Der Ausbruch der hochansteckenden Infektionskrankheit war Mitte Mai bekannt gegeben worden.
2: Noch nicht einmal 100 Tage dauert der Ebola-Ausbruch im Kongo an. Und er ist schon jetzt der Ausbruch mit dem rasantesten Anstieg. Mehr als 5000 Fälle und fast 2400 Tote in so kurzer Zeit, das gab es im vergleichbaren Zeitraum auch nicht während des großen Ebola-Ausbruchs in Westafrika. Schlimmer noch, Experten fürchten, dass viele Fälle gar nicht registriert werden. Gerade in entlegenen Gebieten erkranken und sterben Menschen ohne Schutzmaßnahmen. Den Helfern läuft die Zeit davon. Aus Nairobi, Eva Kraftschick.
1: Schon wieder ein Zwischenfall am Münchner Flughafen. Am Montagabend hat ein Flugzeug die Landebahn verfehlt. Das hat die Lufthansa jetzt bestätigt. Alle 351 Passagiere blieben unverletzt.
3: Bei dem Vorfall wurde die Beleuchtung am Anfang der Landebahn beschädigt. Wieso der Airbus zu früh aufgesetzt hat, ist bislang unklar. Die Bundesstelle für Flugunfallsicherung hat sich der Sache angenommen. Erst am Samstag war eine Boeing der Fluggesellschaft Vietnam Airlines beim Start über das Bahnende hinausgefahren, weil sie zu langsam war. Das Flugzeug konnte zwar gerade noch so abheben, musste aber 2 Stunden später beschädigt wieder in München landen. Aus München, Pia Wegner.
1: Zum Fußball. Wieder Schockmoment beim FC Bayern. Nationalspieler Jamal Musiala ist erneut auf dem Rasen zusammengebrochen. Wenig später kommt von ihm selbst dann die leichte Entwarnung über soziale Medien. Mir geht es gut, schrieb Musiala nach dem 4:2-Sieg der Münchner im Testspiel beim 1. FC Heidenheim. Schon am letzten Wochenende war der 23-Jährige beim Test gegen RB Leipzig auf dem Rasen zusammengesackt. Ärzte hätten bei ihm eine Störung des Nervensystems festgestellt. Er sei aber in bester medizinischer Behandlung, schreibt Musiala.
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4: Auf der A7 Richtung Hannover zwischen Bispingen und Schneverdingen ist der rechte Fahrstreifen gesperrt. Ein Lastwagen ist dort liegen geblieben. Gute Fahrt.
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4: Bei euch in Delmenhorst sind es aktuell 17 Grad. In Ganderkesee und Osterholz zeigt das Thermometer ebenfalls 17 Grad. In der Nacht sinkt das Thermometer auf milde 17 Grad. Morgen wird es wechselhaft mit teils bewölktem Himmel und Regen bei anfangs 17 Grad. Im Laufe des Tages steigt das Thermometer auf bis zu 20 Grad an.

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